0: Lang haben Ermittler nach dem mutmaßlichen Stromsaboteur gefahndet. Jetzt ist er der Polizei ins Netz gegangen. Der 48-Jährige ist den Beamten nicht weit von einem Kraftwerk bei Aachen aufgefallen. Er hatte Sprengstoff dabei. Der Mann soll hinter Angriffen auf Umspannwerke in Deutschland stecken. Die Ergebnisse der PISA-Studie sind dramatisch für Deutschland. Das hat Bundesbildungsministerin Prien gesagt. Das Thema Bildung müsse zu einer Top-Priorität in Politik und Gesellschaft werden. Die 15-jährigen Schülerinnen und Schüler haben im PISA-Vergleich so schlecht abgeschnitten wie nie zuvor. Unter dem Eindruck des AfD-Erfolgs in Sachsen-Anhalt debattiert der Bundestag diese Woche übers Geld. Finanzminister Klingbeil hat zum Start der Haushaltswoche einen Spagat versucht. Einerseits lobt er den Reformkurs der Bundesregierung, andererseits warnt er davor, zu weit zu gehen und den Sozialstaat abzubauen. Der BVB ist mit einem knappen Sieg in die neue Champions-League-Saison gestartet. Zu Hause gab es gegen die Spanier vom FC Villarreal einen 3:2-Erfolg. Heute ist aus deutscher Sicht dann Stuttgart gegen Viking Stavanger aus Norwegen gefordert. Morgen sind die Bayern und Leipzig dran.
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2: Aktuell ist es regnerisch. Im Laufe des Tages regnet es dann überwiegend bei Höchstwerten von bis zu 17 Grad. Und der Radio-Seefunk-Wettertrend für die ganze Heimat. Morgen gibt es einen Sonne-Wolken-Mix.
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1: Ich bin Fabian Hoffmann. Die GEW ist schockiert über die neuesten PISA-Ergebnisse. Die 15-jährigen Schülerinnen und Schüler in Deutschland haben in Mathe und Lesen so schlecht abgeschnitten wie nie zuvor. Es brauche jetzt einen Masterplan gegen Bildungsarmut und soziale Ungerechtigkeit, so die Bildungsgewerkschaft. Die Polizei hat den Mann gefasst, der hinter Angriffen auf die Umspannwerke in Deutschland stecken soll. Er wurde bei einem Kraftwerk in der Nähe von Aachen festgenommen. Der 48-Jährige hatte Sprengstoff dabei. Die Ermittler hatten international nach ihm gefahndet. Unter dem Eindruck des AfD-Erfolgs in Sachsen-Anhalt debattiert der Bundestag diese Woche übers Geld. Finanzminister Klingbeil hat zum Start der Haushaltswoche einen Spagat versucht. Einerseits lobt er den Reformkurs der Bundesregierung, andererseits warnt er davor, zu weit zu gehen und den Sozialstaat abzubauen. In der Königsklasse rollt wieder der Ball. Borussia Dortmund hat zum Auftakt in der Fußball-Champions League einen knappen Heimsieg eingefahren. Endstand gegen den FC Villarreal aus Spanien 3:2. Heute und morgen sind auch noch Stuttgart, Leipzig und die Bayern im Einsatz.
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2: Aktuell ist es regnerisch. Im Laufe des Tages regnet es dann überwiegend bei Höchstwerten von bis zu 17 Grad. Und der Radio Seefunk Wettertrend für die ganze Heimat. Morgen gibt es einen Sonne-Wolken-Mix.
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1: Ich bin Fabian Hoffmann. Guten Morgen. Tagelang haben Ermittler nach dem mutmaßlichen Stromsaboteur gefahndet. Jetzt ist er der Polizei ins Netz gegangen. Der 48-Jährige ist den Beamten nicht weit von einem Kraftwerk bei Aachen aufgefallen. Er hatte Sprengstoff dabei. Der Mann soll hinter Angriffen auf Umspannwerke in Deutschland stecken. Die Ergebnisse der PISA-Studie sind dramatisch für Deutschland. Das hat Bundesbildungsministerin Prien gesagt. Das Thema Bildung müsse zu einer Top-Priorität in Politik und Gesellschaft werden. Die 15-jährigen Schülerinnen und Schüler haben im PISA-Vergleich so schlecht abgeschnitten wie nie zuvor. Unter dem Eindruck des AfD-Erfolgs in Sachsen-Anhalt debattiert der Bundestag diese Woche übers Geld. Finanzminister Klingbeil hat zum Start der Haushaltswoche einen Spagat versucht. Einerseits lobt er den Reformkurs der Bundesregierung, andererseits warnt er davor, zu weit zu gehen und den Sozialstaat abzubauen. Der BVB ist mit einem knappen Sieg in die neue Champions-League-Saison gestartet. Zu Hause gab es gegen die Spanier vom FC Villarreal einen 3:2-Erfolg. Heute ist aus deutscher Sicht dann Stuttgart gegen Viking Stavanger aus Norwegen gefordert. Morgen sind die Bayern und Leipzig dran.
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2: Aktuell ist es regnerisch. Im Laufe des Tages regnet es dann überwiegend bei Höchstwerten von bis zu 17 Grad. Und der Radio-Seefunk-Wettertrend für die ganze Heimat. Morgen gibt es einen Sonne-Wolken-Mix.
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1: Ich bin Fabian Hoffmann. Guten Morgen. Die GEW ist schockiert über die neuesten PISA-Ergebnisse. Die 15-jährigen Schülerinnen und Schüler in Deutschland haben in Mathe und Lesen so schlecht abgeschnitten wie nie zuvor. Es brauche jetzt einen Masterplan gegen Bildungsarmut und soziale Ungerechtigkeit, so die Bildungsgewerkschaft. Die Polizei hat den Mann gefasst, der hinter Angriffen auf die Umspannwerke in Deutschland stecken soll. Er wurde bei einem Kraftwerk in der Nähe von Aachen festgenommen. Der 48-Jährige hatte Sprengstoff dabei. Die Ermittler hatten international nach ihm gefahndet. Unter dem Eindruck des AfD-Erfolgs in Sachsen-Anhalt debattiert der Bundestag diese Woche übers Geld. Finanzminister Klingbeil hat zum Start der Haushaltswoche einen Spagat versucht. Einerseits lobt er den Reformkurs der Bundesregierung, andererseits warnt er davor, zu weit zu gehen und den Sozialstaat abzubauen. In der Königsklasse rollt wieder der Ball. Borussia Dortmund hat zum Auftakt in der Fußball-Champions League einen knappen Heimsieg eingefahren. Endstand gegen den FC Villarreal aus Spanien 3:2. Heute und morgen sind auch noch Stuttgart, Leipzig und die Bayern im Einsatz.
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2: Aktuell ist es regnerisch. Im Laufe des Tages regnet es dann überwiegend bei Höchstwerten von bis zu 17 Grad. Und der Radio-Seefunk-Wettertrend für die ganze Heimat. Morgen gibt es einen Sonne-Wolken-Mix.
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9: Aktuell ist es regnerisch. Im Laufe des Tages regnet es dann überwiegend bei Höchstwerten von bis zu 17 Grad. Und der Radio Seefunk Wettertrend für die ganze Heimat. Morgen gibt es einen Sonne-Wolken-Mix.
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5: Guten Morgen.
6: Guten Morgen.
7: Mein Thema heute: Opfer. In letzter Zeit ist immer öfter von Opferbereitschaft die Rede und man meint, man wäre damit besonders christlich. Aber das stimmt nicht. Jesus hat nie positiv über Opfer geredet. Im Gegenteil, er hat erklärt, dass Gott Barmherzigkeit will und keine Opfer. Barmherzigkeit, das ist ein altes Wort. Es meint, dass wir anderen helfen, statt sie als Feinde zu sehen und zu töten, und dass wir verzeihen. Wenn wir anderen helfen, ist ein Opfer nicht mehr notwendig. Ich habe das schon oft erlebt. Miteinander reden und einander helfen verbessert die Atmosphäre so stark, dass es allen gut geht. Und dann können wir es uns tatsächlich gegenseitig schenken. Das Opfer. Phil Neri, Evangelischer Rundfunkdienst Baden.
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9: Ich bin Dirk Jostes, guten Morgen. Die Ergebnisse der PISA-Studie sind dramatisch für Deutschland, das hat Bundesbildungsministerin Prien gesagt. Das Thema Bildung müsse zu einer Top-Priorität in Politik und Gesellschaft werden. Die 15-jährigen Schülerinnen und Schüler haben im PISA-Vergleich so schlecht abgeschnitten wie nie zuvor. Ringfrei im Bundestag. Dort steigt heute die oft besonders hitzig geführte Generaldebatte. Kanzler Merz muss sich der Kritik der Opposition stellen, darf sich aber auch selbst verteidigen. Er steht auch wegen der schlechten CDU-Wahlergebnisse in Sachsen-Anhalt besonders unter Druck. Der BVB ist mit einem knappen Sieg in die neue Champions League-Saison gestartet. Zu Hause gab es gegen die Spanier vom FC Villarreal einen 3:2-Erfolg. Heute ist aus deutscher Sicht dann Stuttgart gegen Viking Stavanger aus Norwegen gefordert. Morgen sind die Bayern und Leipzig dran. Und jetzt mehr Nachrichten aus unserer Heimat. Busfahrgäste in der Heimat müssen sich heute und morgen auf Streiks einstellen, wie die Gewerkschaft Verdi bekannt gegeben hat. Sind Beschäftigte der Verkehrsbetriebe SWEG unter anderem in Weil am Rhein, Mülheim und Gammerzingen zum Warnstreik aufgerufen. Grund sind festgefahrene Tarifverhandlungen. Die Polizei warnt vor einer aktuellen Welle von Schockanrufen im Bodenseekreis. Betrüger fordern nach erfundenen Unfällen Geld als Kaution. Betroffene sollen sofort auflegen und die Polizei unter 110 verständigen. Mit rund 68.500 Badegästen zieht das Freibad am Stadtweiher in Leutkirch eine positive Bilanz für die diesjährige Saison. Am Sonntag öffnete das Stadte zum letzten Mal in diesem Jahr. Die meisten Nachrichten aus der Region hören Sie wieder in einer Stunde bei Radio Seefunk.
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10: Schönen guten Morgen am Mittwoch. 18 Grad heute Morgen gemessen an der Rheinbrücke in Rheinfelden. In Moos am Gasthaus Schiff, da sind es 16 und 17 stehen auf dem Thermometer in Mammern am Klinikschloss Mammern. Und heute brauchen wir im Gegensatz zu gestern den Regenschirm. Noch ist es örtlich trocken, aber im Laufe des Vormittags, da fängt es an fast überall bei uns in der Heimat an zu regnen. Vom Hochrhein über den Klettgau und den Bodensee bis nach Oberschwaben. Am späten Nachmittag zieht der Regen dann aber langsam Richtung Österreich ab und dann pendeln sich die Maxi-Werte so zwischen 15 und 20 Grad ein. Der Radioseefunk Wettertrend für die ganze Heimat. Ab morgen wieder mehr Sonne und so um die 20 Grad.
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6: Ich habe zwei Blitzer für Sie, die stehen auf der B33 und zwar in Markdorf-Leimbach und dann noch ein Blitzer auf der B34 in Schwörstadt.
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6: Und es ist noch alles ruhig auf den Straßen, keine Störungsmeldungen. Sollten Sie was entdeckt haben, so früh am Morgen schon, Staus oder Blitzer, dann melden Sie es, rufen Sie uns gerne an oder schicken Sie uns eine WhatsApp, am besten als Sprachnachricht ins Studio. Über die 07531 28 65 33. Allen unterwegs eine gute und sichere Fahrt.
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6: Einen guten Start rein in diesen Mittwochmorgen wünschen wir Ihnen.
10: Guten Morgen.
6: Es ist der 9. September 2026 und in 7 Minuten würden wir gerne mit Ihnen Falschgewinn spielen. Unser total verrücktes Quiz, das hier immer um 6:10 abgeht und auch heute Morgen gibt es wieder eine streng limitierte Sven und Trixi-Tasse zu gewinnen. Also, können sich gerne melden über die 07531 28 65 33. Vielleicht schafft sie es ja gleich, 10 Fragen in 45 Sekunden falsch zu beantworten. 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

0: Mittwochmorgen, 6:11 und was? Einen schönen guten Morgen wünsche ich Ihnen.
1: Wunderbaren guten Morgen.
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0: Heute geht's wieder um eine Sammlertasse von Radio Seefunk für den Morgen und damit einen schönen guten Morgen. Wen haben wir denn am Telefon?
3: Hallo, hier ist der Björn am Telefon. Grüßt euch, hallo.
0: Hallo Björn.
1: Guten Morgen, was stand denn bei Ihnen heute Morgen alles schon so an?
3: Ja, ich bin aufgestanden, schön gemütlich und dann ein bisschen was an Wasser getrunken und dann ein bisschen Sport gemacht und jetzt geht's dann gleich zur Arbeit.
0: Oi, Sport gemacht, das hört sich ja richtig gut an. Dann machen wir jetzt einfach ein bisschen Gripsgymnastik, Björn. Sie wissen, wie Falschgewinn funktioniert?
3: Jawohl, weiß ich.
0: Alles klar, dann haben Sie jetzt 45 Sekunden Zeit, 10 Fragen falsch zu beantworten. Ihre Zeit läuft ab jetzt. Welcher Tag ist der erste Tag der Woche?
3: Mittwoch.
0: Liegt Australien auf der Nordhalbkugel?
3: Ja.
0: Ergänzen Sie, reden ist Silber, schweigen ist?
3: Wasser.
0: Spielte Michael J. Fox im Film Zurück in die Zukunft mit?
3: Nein.
0: Welchen Beruf hatte Götz George?
3: Bäcker.
0: Wie viele Könige stehen auf dem Schachbrett?
3: 4.
0: An welchem See liegt Immenstaad?
3: Oschlacher Baggersee.
0: Wie viel ist 1+1?
3: 14.
0: Wie heißt unsere Frau mit der Hube in der Hand?
3: Clara.
0: Wie heißt die Hauptstadt von China?
3: Berlin.
1: Sehr gut durchgekommen, Björn. Alles richtig. Ich musste die Hupe nicht einmal benutzen. Hervorragend.
0: Hervorragend. Ich glaube, das lag auch daran, dass Sie heute Morgen schon Sport gemacht haben.
3: Ja, natürlich, auf jeden Fall. Sport ist immer gut und dann kann man super einen Tag starten.
0: So machen wir es. Und dazu schenken wir Ihnen jetzt auch noch für die zukünftigen Starts in den Tag eine Sven und Trixi Guten Morgen-Tasse, streng limitiert von Radio Seefunk.
3: Vielen Dank. Ich freue mich. Ciao.
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0: schönen guten Morgen wünschen wir Ihnen. Hier sind Sven und Trixi am Morgen bei Radio Seefunk. 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
1: Schönen guten Morgen. Und Sven, es gibt Neues von den Oasis-Brüdern.
0: Genau, wir haben ja diese Woche schon mal drüber gesprochen. Es gibt nicht ein neues Album oder so, sondern die Jungs kommen auf die Kinoleinwand. Heute startet ihr Musikfilm, ihre Musikdoku Oasis Don't Look Back in Anger. Haben sie ja am Wochenende in Venedig auf dem Filmfestspielen schon vorgestellt.
1: Und das ist dann einfach ein Konzertfilm?
0: Ja,
1: oder?
0: Nicht nur. Der Film begleitet die große Reunion-Tour von Oasis im vergangenen Jahr, also das Comeback von Liam und Noel Gallagher nach jahrelangem Streit. Ja, wir sehen die beiden bei den Proben, Backstage und natürlich auch auf der Bühne. Also hautnahe Eindrücke für alle, die da nicht jetzt dabei waren, so wie wir beide zum Beispiel. Und genau darum geht es. Große Konzerte, große Gefühle und um zwei Brüder, die nach vielen Jahren gemeinsam wieder auf der Bühne stehen.
1: Ja, also wirklich eigentlich das Ding für alle Oasis-Fans. Und ich habe für Sie auch gerade mal geschaut, wo man diesen Film überall schauen kann. Kann man nämlich nicht in jedem Kino. Mhm. Zum Beispiel kann man das in Ravensburg, da läuft der Film heute Abend um 8:30 im Cinepark Sie, die Burg. Oder auch in der Blue Box in Villingen-Schwenningen, da heute um 20 Uhr. Und auch am Sonntag läuft er da nochmal. Und wer ein bisschen weiter fahren kann oder so, auch im Cinemax in Freiburg kann man den Film schauen.
0: Also muss man ein bisschen stöbern. Wie gesagt, der läuft heute an und läuft auch jetzt nicht wochenlang, sondern eben nur bis Sonntag. Das muss man vielleicht auch noch dazu sagen. Also wenn Sie es wirklich interessiert, dann müssen Sie sich so ein bisschen auf die Hinterbeine stellen. Schönen guten Morgen, hier ist Radio Seefunk. Einfach die beste Musik. Am Mittwoch.
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9: Guten Morgen.
10: Schönen guten Morgen. Was sagen denn die Thermometer in der Heimat?
9: Ähnlich wie gestern Morgen auch. 15 gemessen an den Donauhallen in Donaueschingen. In Bermating am Dorfgemeinschaftshaus stehen 17 auf dem Thermometer und 19 sind es heute Morgen am Festungsmuseum in Leibstadt. Und wir brauchen heute im Gegensatz zu gestern auf jeden Fall den Regenschirm. Noch ist es so ein bisschen zweigeteilt, stellenweise verregnet am Hochrhein und auch im Südschwarzwald, so um den Bodensee und auch in Oberschwaben. Da ist es noch trocken im Laufe des Vormittags, da regnet es dann aber fast überall bei uns in der Heimat. Erst so gegen späten Nachmittag zieht der Regen dann langsam Richtung Österreich ab. Und das Ganze dann bei Maxi-Werten heute Nachmittag zwischen 15 und 20 Grad in der Spitze. Der Radio-Seefunk-Wettertrend für die ganze Heimat. Ab morgen wieder etwas mehr Sonne und so um die 20 Grad.
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10: Und ich habe folgende Blitzer für Sie. Um kurz nach 6:30 steht ein Blitzer auf der B33 in Markdorf-Leimbach, außerdem auf der B34 in Schwörstadt, auf der B311 in Göckingen und frisch dazugekommen auch wieder der Blitzer auf der B314 zwischen Eggingen und Eberfingen. Dankeschön fürs Melden, Radio Seefunk-Hörer Marco. Und noch ein Blitzer in der Konrad-Heiligstraße.
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10: Es klemmt auf der A1 zwischen Aarau-Ost und Baden-West. 12 Kilometer Stau, hier 7 Minuten Zeitverlust. Wenn Sie unterwegs auch was entdeckt haben, was wir jetzt noch nicht auf dem Schirm hatten, dann her damit. Staus und Blitzer per Anruf oder WhatsApp direkt ins Studio über die 07531 28 65 33. Allen unterwegs eine gute und sichere Fahrt.
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10: Wunderschönen guten Morgen an diesem Mittwoch.
9: Guten Morgen, du Sven. Bald ist ja endlich wieder Weihnachten.
10: Trixi, ich habe dir schon zigmal gesagt, du sollst bitte schön die Griffe hier weglassen. Was machst du denn? Also, Menschenskinder. Es ist noch Sommer, in zwei Wochen ist erst Herbst.
9: Ja, und ich fange jetzt schon an mit Weihnachten. Warum? Weil, hast du mal gesehen, überall im Supermarkt, im Discounter und überall stehen schon Lebkuchen, Dominosteine und Spekulatius und so. Ach, herrlich,
10: das
9: oder?
10: Das finde ich alles viel zu früh. Wie ist es bei Ihnen, liebe Hörerinnen und Hörer? Haben wir Sie mal gefragt. Die Auflösung gibt's auch gleich um 20 vor 7 hier bei Radio Seefunk. Ist Trixi hier die Verrückte oder ist das bei Ihnen auch so, dass Sie sich jetzt schon auf diese ganzen Weihnachtsleckereien freuen, weil sie eben auch da sind im Supermarkt? Darum geht's gleich hier.
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0: 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Hier ist Radio Seefunk am Mittwochmorgen, 6.41 Uhr.
1: Guten Morgen mit Sven und Rixi.
0: Vielleicht ist es Ihnen die Woche ja auch schon so gegangen, als Sie im Supermarkt unterwegs waren, in die Regale reingeschaut haben und dann plötzlich mit geöffnetem Mund vor einem Regal gestanden haben, wo dann Lebkuchen und Spekulatius feilgeboten wurden.
1: Ja, ich denke mal, so ging es auf jeden Fall vielleicht dir, ja, Sven. Aber ich persönlich finde Lebkuchen ja super, ganz egal zu welcher Jahreszeit. Ich könnte das immer essen. Wie ist das bei Ihnen? Wir haben Sie in Friedrichshafen mal gefragt. Was denken Sie darüber, dass es jetzt schon die ersten weihnachtlichen Süßigkeiten im Supermarkt gibt?
0: Ja, da bin ich mal gespannt.
2: Ist noch viel zu früh. Ja. Da geht der Zauber der Weihnacht vorbei. Es ist noch Sonne. Eins nach dem anderen.
3: Unmöglich. Ist das Letzte, oder? Also, warum? Frage ich mich. Warum?
4: Ich würde es nicht kaufen. Auf keinen Fall. Ist einfach nicht die Zeit dazu. Also meiner Meinung nach würde das reichen. So Ende Oktober, Anfang November.
5: Ich finde, die Kommerzialisierung von Weihnachten ist unglaublich.
6: Es machen sich ja viele Leute drüber lustig, aber ich persönlich habe nichts gegen Lebkuchen. Und klar, es ist früh auf jeden Fall, aber ich finde es lustig.
0: Wie hat die eine Frau gesagt, eins nach dem anderen, Trixi, das sehe ich ganz genau so. Ja, während der eine im Spätsommer noch ein Eis lutscht, hat der andere schon Lebkuchen in der Hand. Ja. Kann ja jeder machen, wie er möchte. Ja. Aber mal kurze Frage an dich, Trixi, hast du eigentlich schon die Bude auf Weihnachten umdekoriert?
1: Nein,
0: oder was?
1: Erstmal noch Herbst.
0: Siehst du, sag ich doch, eins nach dem anderen.
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0: Rockklassiker von Heart hier bei Radio Seefunk. Einfach die beste Musik am Mittwochmorgen. Schön, dass Sie mit dabei sind.
1: Guten Morgen mit Sven und Trixi.
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1: Und wir fragen nach bei Zeppelin-Piloten Hans-Paul Ströhle. Hans-Paul, bei der Zeppelin-Reederei, da gibt es ja nicht nur den einen Flug, sondern mehrere. Wie lange dauern denn die so?
2: Dieses Jahr haben wir auch einen Schnupperflug, der 20 Minuten lang geht, über Friedrichshafen. Dann haben wir einen halbstündigen Flug. Da geht es entweder in Richtung Kressbronn-Langenargen oder in Richtung Immenstadt. Dann haben wir 45-minütige Flüge. Die gehen schon entweder zur Insel Lindau oder bis nach Meersburg. Einen einstündigen Flug haben wir zum Beispiel in Richtung Schweizer Ufer. Vor allem aber wunderschön der Flug zur Insel Mainau. Und letztendlich haben wir natürlich anderthalbstündige Flüge nach Radolfzell oder Dornbirn oder natürlich den Rheinfallflug. Das ist so unser Premium-Produkt. Es gibt noch einen zweistündigen Flug, der macht dann komplett den ganzen See.
1: Wow, also das ist sicher ein ganz neues und einzigartiges Flugerlebnis. Verpassen Sie das auf keinen Fall.
0: Ja, und deswegen machen Sie jetzt mit auf radioseefunk.de und am Freitagmorgen, ziemlich genau um diese Uhrzeit, 7:10, da werden wir dann einen Namen durchgeben von irgendjemand, der mitgemacht hat. Und der oder die hat dann 30 Minuten Zeit, sich bei uns zurückzumelden via Telefon, um dann sich seine Zeppelin-Flüge zu sichern. Wir drücken jetzt schon mal die Daumen.
1: Viel Glück.
0: Machen Sie auf alle Fälle mit.
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0: Guten Morgen am Mittwochmorgen. Am Morgen danach hat ja in der Nacht hier und da ganz schön gewittert bei uns in der Heimat, Trixi, und damit auch einen schönen guten Morgen. Ja, kommt da heute auch nochmal was auf uns zu?
1: Also auf jeden Fall ganz schön viel Regen, aber nicht so ein heftiges Gewitter wie heute Nacht auf jeden Fall, ja. Und die weiteren Aussichten gibt's dann gleich von mir nach 7.
0: Und nach 7 habe ich unter anderem auch den Lorg-Kracher mit dabei. Aus den 80ern. You too. Pride in the name of love. Außerdem wunderschöner Pop-Ohrwurm. Der kommt von Desiree. You gotta be. Und das ist einfach die beste Musik hier bei Radio Seefunk. Natürlich auch gleich hier ab 7 an diesem Mittwoch.
1: Guten Morgen.
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19: Ich bin Dirk Jostes. Guten Morgen. Die GEW ist schockiert über die neuesten PISA-Ergebnisse. Die 15-jährigen Schülerinnen und Schüler in Deutschland haben in Mathe und Lesen so schlecht abgeschnitten wie nie zuvor. Es brauche jetzt einen Masterplan gegen Bildungsarmut und soziale Ungerechtigkeit, so die Bildungsgewerkschaft. Experten und Kinderrechtsorganisationen sprechen sich gegen ein pauschales Social-Media-Verbot für Minderjährige in Europa aus. Stattdessen empfehlen sie, der EU klare Jugendschutzstandards für Online-Dienste festzulegen. Die EU-Kommission will nächste Woche ihre Pläne für Altersbeschränkungen vorstellen. In der Königsklasse rollt wieder der Ball. Borussia Dortmund hat zum Auftakt in der Fußball-Champions League einen knappen Heimsieg eingefahren. Endstand gegen den FC Villarreal aus Spanien 3:2. Heute und morgen sind auch noch Stuttgart, Leipzig und die Bayern im Einsatz. Und jetzt mehr Nachrichten aus unserer Heimat. Die Polizei warnt vor einer aktuellen Welle von Schockanrufen im Bodenseekreis. Betrüger fordern nach erfundenen Unfällen Geld als Kaution. Betroffene sollen sofort auflegen und die Polizei unter 110 verständigen. Busfahrgäste in der Heimat müssen sich heute und morgen auf Streiks einstellen, wie die Gewerkschaft Verdi bekannt gegeben hat. Sind Beschäftigte der Verkehrsbetriebe SWEG unter anderem in Weil am Rhein, Mülheim und Gammerzingen zum Warnstreik aufgerufen. Grund sind festgefahrene Tarifverhandlungen. Die Marienschlucht am Bodensee ist nach dem schweren Unwetter wieder fast vollständig erreichbar. 3 von 4 wichtigen Wanderwegen und der Schiffsanleger sind geöffnet. Nur der Blissenweg bleibt wegen umgestürzter Bäume gesperrt. Die meisten Nachrichten aus der Region hören Sie wieder in einer Stunde bei Radio Seefunk.
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1: Guten Morgen am Mittwoch. Heute Morgen gemessen 15 Grad am Klinikum in Wangen. 19 stehen auf dem Thermometer in Meersburg am Neuen Schloss. Und ebenfalls 19 Grad sind es heute Morgen an der Bruder-Klausen-Kapelle in Frauenfeld. Und heute auf jeden Fall, wenn wir das Haus verlassen, den Regenschirm einpacken. Heute Morgen stellenweise schon ordentlich verregnet, stellenweise aber auch noch trocken. Im Laufe des Morgens und auch am Vormittag, da fängt es dann fast überall bei uns in der Heimat an zu regnen. Vom Hochrhein über den Klettgau und den Bodensee bis nach Oberschwaben. So gegen Nachmittag zieht der Regen dann langsam, aber sicher Richtung Österreich ab. Es bleibt aber grau. Das Ganze dann bei Maxi-Werten heute zwischen 15 und 20 Grad. Der Radio-Seefunk-Wettertrend für die ganze Heimat. Ab morgen wieder mehr Sonne und so um die 20 Grad.
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0: Und ich habe um 7:15 folgende Blitzer für Sie. Die stehen auf der B33 Markdorf-Leimbach, auf der B34 in Schwörstadt, auf der B311 in Göggingen und dann noch einen Blitzer auf der B314 zwischen Eggingen und Eberfingen. Dankeschön fürs Melden, Radio Seefunk-Hörer Marco. Und dazu gekommen ist auch noch der Blitzer in Pfullendorf in der Konrad-Heilig-Straße.
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0: Vorsicht auf der B31 zwischen Kreisbronn und Rehlings. Da ist ein Fahrstreifen gesperrt. Es kann hier zu Behinderungen kommen. Hier mal ein paar Minuten mehr Zeit einplanen. Wir gehen in die Schweiz rüber auf die A1 zwischen Elfretikon und Zürich Nord. 11 Kilometer stockend. Gut 10 Minuten Zeitverlust. Dann haben wir nochmal die A1 zwischen Aarau Ost und Baden West. 9 Kilometer Stau dauert gut 5 Minuten länger. Und dann haben wir noch die A2 zwischen Weil am Rhein und Basel. 5 Kilometer stockend, hier auch knapp 10 Minuten mehr Zeit einplanen. Wenn Sie unterwegs auch noch was entdeckt haben, Staus oder Blitzer, dann melden Sie es, rufen Sie an oder schicken Sie uns eine WhatsApp über die 07531 28 65 33. Allen unterwegs eine gute und sichere Fahrt.
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0: Ja, guten Morgen an diesem Mittwoch. Es ist der 9.9., aber für Trixi kann es gar nicht schnell genug gehen. Ich bin da mindestens noch 2 Monate sehr zurückhaltend. Es geht um Weihnachtssüßigkeiten.
1: Ja, aber ich bin nicht die Einzige, die jetzt schon Lebkuchen kauft, oder? Radio Seefunk-Hörer Sascha?
20: Ich könnte das ganze Jahr über Spekulatius futtern. Wenn Weihnachtszeit vorbei ist, decke ich mich noch für die nächsten 2 Monate mit Spekulatius ein, bevor es keine mehr gibt.
1: Ja, und jetzt gibt's das ganze Zeug ja wieder, aber warum jetzt schon?
0: Ja, das frage ich mich nämlich auch schon die ganze Zeit. Und das fragen wir auch gleich mal Rolf Reisacher. Er leitet den Einkauf und Vertrieb aller Edeka-Bauermärkte bei uns in der Heimat und bin mal gespannt, was er dazu zu sagen hat, warum das ganze Zeug schon da ist. 10:07 hier gleich bei uns. Einfach die beste Musik jetzt bei Radio Seefunk.

0: 11 Minuten nach 7, Mittwochmorgen, 9. September 2026. Hier ist Radio Seefunk, einfach die beste Musik.
1: Guten Morgen.
0: Ja, Sie merken das schon, es ist noch nicht mal Herbst und schon stehen in den Supermärkten Lebkuchen, Spekulatius und Dominosteine in den Regalen. Aber warum ist das denn so?
1: Rolf Reisacher leitet Einkauf und Vertrieb aller Edeka Bauer Frische Märkte. Guten Morgen erstmal.
0: Guten Morgen.
2: Guten Morgen, Sven und Rixi.
1: Herr Reisacher, warum sind denn jetzt schon die Regale im Einzelhandel voll mit Weihnachtssüßigkeiten?
2: Das, was jetzt in den Märkten einfach drin ist, wir sagen Herbstware dazu, das sind eben die Dominosteine, die Spekulatius, die ersten Lebkuchen, das ist für uns mehr Herbstware. Und richtig starten für Weihnachtssaison geht es dann mit der Auslieferung von den Adventskalendern und den Weihnachtsmännern. Das ist meistens so in der KW 44, also Richtung November.
0: Aber Herr Reisacher, jetzt mal Hand auf Herz. Ist Ihnen das nicht selber so ein bisschen zu früh schon?
2: Ich sag's mal so, die Kunden sehen's und kaufen's, weil sie es wirklich schon wollen und dort auch die Lust drauf haben, das zu essen. Und die Industrie und auch wir Einzelhändler haben uns natürlich darauf auch ausgelegt. Wenn der Kunde das schon so früh auch kauft, dann bieten wir es natürlich auch schon an.
1: Wie ist das denn bei Ihnen? Freuen Sie sich jetzt im September schon auf Lebkuchen, Spekulatius und Co.? Oder sind Sie eher in dem Team, ich kaufe das Ganze erst ab Dezember?
0: Dann? Ich bin in dem Team drin, erst ab Dezember. Und was meinen Sie? Schicken Sie uns gerne eine WhatsApp-Sprachnachricht an die 07531 28 65 33. Sind Sie jetzt schon bereit für Weihnachtssüßigkeiten?
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0: Nein, wir haben nichts am Helm. Aber Trixi hat mich auf etwas hingewiesen, was dieser Tage tatsächlich schon stattfindet. In den Supermärkten gibt's schon wieder Lebkuchen, Spekulatius und Dominosteine. Und damit erstmal einen guten Morgen um 7.21 Uhr, Mittwoch, 9. September.
1: Ja, schönen guten Morgen. Also ich habe auf jeden Fall schon zugegriffen bei den Lebkuchen. Wir haben die Frage gestellt, wie ist das bei Ihnen? Radio-Seefunkhörer Nikolas aus Riedlingen, kaufen Sie das jetzt schon?
2: Ich kaufe das noch nicht. Ich finde das ein bisschen abartig. Aber es hat ja alles System, dass eine Saison sich quasi der anderen die Hand gibt. Ich war jetzt gestern einkaufen und habe schon Lebkuchen gesehen und ich fühle es einfach nicht. Für mich gehört es einfach eine andere Jahreszeit, ja.
1: Aha, und Radio-Seefunkhörer Felix aus Bonn, wie ist das bei Ihnen?
3: Manchmal, wenn so Lotusgebäck oder irgendwas dasteht, wenn man Lust drauf hat, dann finde ich es nicht schlimm, wenn man sich's nimmt. Ich finde es nicht so cool, wenn jetzt riesig sowas aufgemacht wird von Weihnachten und so. Ich finde, dafür ist jetzt ein bisschen früh. Aber wenn ich so eine Packung Lebkuchen mir holen könnte zwischendurch, wäre es eigentlich ganz witzig. Habe ich nichts dagegen.
0: Ja, also wer es mag, von mir aus. Aber ganz ehrlich, mir geht's genauso wie unserem Radio-Seefunkhörer Nikolas. Ich fühl's auch noch nicht.
1: Ich fühl's dafür umso mehr. Also ich glaube, beim Thema Weihnachtssüßigkeiten im September scheiden sich einfach so ein bisschen die Geister, oder?
0: Ja, fragt sich bloß, welche Geister, Trixi.
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17: Guten Morgen am Mittwoch.
18: Guten Morgen. Was sagen denn die Thermometer in der Heimat?
17: 19 im Moment am Zeppelin-Museum in Friedrichshafen. 16 stehen drauf am Bauerntheater in Mittelbiberach. Und 17 messen wir in Matzingen an der katholischen Kirche St. Josef. Und heute Morgen, da brauchen wir stellenweise jetzt schon den Regenschirm nach und nach dann auch überall bei uns in der Heimat. Im Laufe des Vormittags fängt es nämlich fast überall an zu regnen. Vom Hochrhein über den Klettgau und den Bodensee bis nach Oberschwaben. So gegen Nachmittag zieht der Regen dann Stück für Stück Richtung Österreich ab. Und dann liegen die Maxi-Werte so zwischen 15 und 20 Grad. Der Radioseefunk-Wettertrend für die ganze Heimat. Ab morgen gibt es dann aber wieder mehr Sonnenschein und Temperaturen so um die 20.
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19: Folgende Blitzer habe ich für Sie. Die stehen auf der B33 in Markdorf-Leimbach, auf der B34 in Schwörstadt, auf der B311 in Göggingen. Dann hat Marco einen Blitzer entdeckt. Der steht auf der B314 zwischen Eggingen und Eberfingen. Dankeschön. Und Radio Seefunk-Hörer Andi hat auch noch einen entdeckt. Andi, wo?
20: Er ist auf der B33 in der Ortsdurchfahrt von Dürnast, Fahrtrichtung Ravensburg. Schön versteckt hinter einem Altpapiercontainer.
19: Ja, und Andi hat auch noch einen weiteren entdeckt, jetzt gerade ganz frisch auf der B30 und zwar kurz vor Enzisreute, Fahrtrichtung Bad Waldsee.
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19: Vorsicht auf der B31 zwischen Rehlings und Kressbronn. Hier sind Fußgäner auf der Fahrbahn. Dann haben wir die B518 zwischen Wehr Mitte und Wehr Süd. Hier sind Gegenstände auf der Fahrbahn. Und es klemmt nach wie vor auf der A1 in der Schweiz zwischen Aarau West und Baden West. 17 Kilometer stockend, jetzt gut 20 Minuten mehr Zeit einplanen. Wenn Sie auch noch was haben, melden Sie es Staus und Blitzer per Anruf oder WhatsApp direkt ins Studio über die 07531 28 65 33.
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19: Natürlich erklären wir Ihnen in den nächsten 20, 25 Minuten auch dann nochmal, wie es funktioniert, wie Sie an unseren heiß beliebten Zeppelin-Rundflug rankommen für zwei Personen. Das alles um 10 vor 8, um 20 vor 8 gibt es eine weitere Ausgabe von der Hit History. Depeche Mode, Trixie, wie bist du mit denen so unterwegs? Sind zwar schon ein bisschen länger her, aber magst du? Oder?
12: Ja,
19: schon,
12: viele tolle Songs.
19: Einer meiner Lieblingssongs von Depeche Mode heißt Never Let Me Down Again und die Entstehungsgeschichte gibt's gleich hier um 20 vor.
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0: Ein ewiger Kuss von Enrique Iglesias und Whitney Houston und damit einfach die beste Musik heute Morgen hier bei Radio Seefunk.
1: Guten Morgen mit Sven und Rixi.
0: 7.42 Uhr.
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3: 9. September 1987. Depeche Mode sind neu in den Charts mit Never Let Me Down Again. Geschrieben wird die Nummer von Depeche Mode-Mitglied Martin Gore. Und dabei lässt er alle Türen offen für Interpretationen. Als der Song nämlich rauskommt, da fragen sich viele, worum es denn hier eigentlich geht. Manche sind sich sicher, der Song handelt von Drogen. Klarer Fall, da Depeche Mode-Sänger Dave Gahan davon singt, dass er im hohen Flug die Welt an sich vorbeiziehen sieht und nie wieder zurück nach unten will. Der hohe Flug könnte tatsächlich bedeuten, dass sie high sind wie Schmidts Katze. Auf der anderen Seite könnte es aber auch sein, dass es hier einfach ganz wörtlich um eine Reise im Flugzeug geht. Andere Leute wollen an anderen Stellen im Song dann auch noch Indizien dafür finden, dass hier von Sex die Rede ist. Aber alles, was man ziemlich sicher weiß, ist Gore wollte ganz genau das. Er wollte, dass der Song Verwirrung stiftet und die Leute eben das hineininterpretieren, was sie glauben. Künstlerische Freiheit eben. Und so bleibt Never Let Me Down Again ein kleines Mysterium. Richtig geniale Nummer von Depeche Mode.

0: Letzte Woche haben wir sie auf den See geschickt mit einem Segeltörn und Trixi, der dann bald auch stattfinden wird. Trixi, diese Woche geht's über den See weiter, ja, nämlich mit einem Zeppelinflug, die wir Ihnen schenken möchten. Es sind gleich mehrere für zwei Personen und damit einen schönen guten Morgen.
1: 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Einfach die beste Musik.
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1: Und für alle, die sich das jetzt noch nicht ganz so genau ausmalen können, Hans-Paul Ströhle, er ist Zeppelin-Pilot. Hans-Paul, man kann ja in so einer Gondel drin sitzen, die ist dann unten am Zeppelin dran. Wie sieht denn so eine Zeppelin-Gondel von innen aus und wie viele Sitzplätze gibt's da?
2: Also es gibt bis zu 14 Sitzplätze im Zeppelin. Es gibt keine reservierten Plätze, denn alle Plätze sind gleich. Jeder Platz hat ein riesengroßes Panoramafenster neben sich. Die Passagiergondel ist so groß dimensioniert, dass jeder ausreichend Platz hat. Man kann auch bis vorne ans Cockpit gehen und kann dem Piloten über die Schulter schauen und sich das richtige Cockpit anschauen. Man hat also eigentlich auch das Gefühl des Mitfliegens in dem Sinn, dass man sieht, was der Pilot vorne gerade macht.
0: Können Sie sich gerne auch mal ein Video anschauen. Ich habe es nämlich mal gefilmt, war selber mal dabei. 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Und ab da fängt dann die Uhr an zu ticken.
1: Sie haben dann 30 Minuten Zeit, sich bei uns zu melden, telefonisch, und sich dann die 2 Zeppelin-Flüge zu sichern.
0: 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So lautet der Plan diese Woche.
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1: 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Außerdem ist an diesem Tag in Friedrichshafen die Stadtbusnutzung gratis.
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12: Ich bin Dirk Jostes, guten Morgen. Die Ergebnisse der PISA-Studie sind dramatisch für Deutschland, das hat Bundesbildungsministerin Prien gesagt. Das Thema Bildung müsse zu einer Top-Priorität in Politik und Gesellschaft werden. Die 15-jährigen Schülerinnen und Schüler haben im PISA-Vergleich so schlecht abgeschnitten wie nie zuvor. Für die einen kann es günstiger werden, für den anderen teurer. Für fast 10 Millionen Autofahrer in Deutschland ändern sich im kommenden Jahr die Regionalklassen für die Kfz-Haftpflichtversicherung. In Regionen mit besonders vielen oder besonders teuren Schäden fällt die Einstufung höher aus. Die deutschen Basketballfrauen können einen Riesenerfolg feiern. Sie haben es erstmals ins Viertelfinale bei einer WM geschafft. In der Quali-Runde setzte sich das DBB-Team souverän mit 94-56 gegen Südkorea durch. Im Viertelfinale bei diesem Heimturnier wartet in Berlin nun Europameister Belgien. Und jetzt mehr Nachrichten aus unserer Heimat. Busfahrgäste in der Heimat müssen sich heute und morgen auf Streiks einstellen, wie die Gewerkschaft Verdi bekannt gegeben hat. Sind Beschäftigte der Verkehrsbetriebe SWEG unter anderem in Weil am Rhein, Mülheim und Gammerzingen zum Warnstreik aufgerufen. Grund sind festgefahrene Tarifverhandlungen. Die Marienschlucht am Bodensee ist nach dem schweren Unwetter wieder fast vollständig erreichbar. 3 von 4 wichtigen Wanderwegen und der Schiffsanleger sind geöffnet. Nur der Blissenweg bleibt wegen umgestürzter Bäume gesperrt. Mit rund 68.500 Badegästen zieht das Freibad am Stadtweiher in Leutkirch eine positive Bilanz für die diesjährige Saison. Am Sonntag öffnete das Statte zum letzten Mal in diesem Jahr. Die meisten Nachrichten aus der Region hören Sie wieder in einer Stunde bei Radio Seefunk.
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14: Schönen guten Morgen, 13 Grad heute früh gemessen an der Donauquelle in Donaueschingen. In Wasserburg am Museum am Mahlhaus 18 und 16 stehen auf dem Thermometer in Thayngen am Kesslerloch. Und es ist heute ganz schön wechselhaft und überwiegend grau. fast den ganzen Mittwoch wieder. Es fängt immer wieder an zu regnen. Teilweise kann es auch dann echt ordentlich runterlassen. Vom Zürcher Weinland über den Klettgau und den Bodensee bis nach Oberschwaben. Am Nachmittag, da zieht der Regen dann aber langsam Richtung Österreich ab. Und dann pendeln sich die Maxi-Werte so zwischen 15 und 20 Grad ein. Der Radio-Seefunk-Wettertrend für die ganze Heimat. Ab morgen dann wieder mehr Sonnenschein und so um die 20 Grad.
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15: Es wird geblitzt auf der B33 Markdorf-Leimbach, auf der B34 in Schwörstadt, auf der B311 in Göggingen. Dann hat uns Radio Seefunk-Hörer Marco einen Blitzer gemeldet, und zwar auf der B314 zwischen Eggingen und Eberfingen. Und Radio Seefunk-Hörer Andi hat auch noch einen entdeckt. Wo denn?
16: Der ist auf der B33 in der Ortsdurchfahrt von Dürnast, Fahrtrichtung Ravensburg. Schön versteckt hinter einem Altpapiercontainer.
15: Dankeschön, Andi. Und noch einen weiteren Blitzer gibt's auf der B30, kurz vor Enzisreute in Fahrtrichtung Bad Waldsee.
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15: Auf der B314 zwischen Wutöschingen, Horheim und Lauchringen. 2 Kilometer Stau, dauert rund 5 Minuten länger. Und dann haben wir noch die A1 zwischen Aarau West und Zürich Ost. 20 Kilometer stockend, dauert 20 Minuten länger. Allen unterwegs, wo es geht, eine gute und sichere Fahrt.
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15: Einen wunderbaren guten Morgen wünschen wir Ihnen an diesem Mittwoch.
14: Guten Morgen.
15: Du bist ja auch eine Katzenliebhaberin, kann man schon so
14: sagen,
15: oder?
14: Ja, total süße Tierchen.
15: Ja, wenn Sie gerade die Minka um die Beine schleichen haben, bitte einfach mal füttern. Die braucht was zu essen, sonst fällt die vom Fleisch, ist doch klar. Nicht vergessen morgens, ja. Es gibt ganz, ganz tolle Jobs, die zum Beispiel mit Katzen zu tun haben. Beispielsweise auf der griechischen Insel Syros. Da kannst du was ganz Besonderes machen. Ich erzähl's dir gleich, liebe Trixi. Aber ich hoffe, dass du trotzdem dann die nächsten Tage bei mir bleibst und nicht gleich nach Griechenland abhaust. Ja?
14: Okay, ich bin gespannt.
15: Mehr dazu um 10 nach 8 hier bei Radio Seefunk. Einfach die beste Musik.

0: Guten Morgen an alle Katzenmamas und Papas. Hier sind Sven und Trixi bei Radio Seefunk. Einfach die beste Musik. Ich glaube, du bist auch so eine kleine Katzenmama, oder Trixi?
1: Leider nicht, aber ich habe Katzen sehr gerne.
0: Also, dann wärst du unter Umständen auch prädestiniert für einen Job auf der griechischen Insel Syros, weil da werden regelmäßig Katzenpflegerinnen und Katzenpfleger auf freiwilliger Basis gesucht, die mindestens einen Monat oder länger bleiben. In der Zeit darf man dann auch tatsächlich kostenlos auf der Insel wohnen und bekommt sogar jeden Morgen noch ein Frühstück.
1: Okay, klingt gut. Wo ist man da dann genau untergebracht?
0: Ja, in so einem Haus, da sind auch die anderen Freiwilligen, die da mithelfen. Jeder hat sein eigenes Zimmer. Gearbeitet wird dann 5 Tage die Woche für jeweils 6 Stunden.
1: Aha, und wer kann sich da alles bewerben?
0: Im Grunde wirklich jeder Katzenliebhaber, vorausgesetzt natürlich, man ist zuverlässig, selbstverständlich und ist auch zu körperlicher Arbeit bereit. Höhere Chancen hat man dann, wenn man beispielsweise eine tiermedizinische Ausbildung hat, wenn man älter als 25 ist und auch länger als einen Monat bleiben möchte.
1: Okay, und bis wann müsste denn so eine Bewerbung eingereicht werden?
0: Also für den Einsatz in der ersten Jahreshälfte 2027 hat man jetzt noch bis Ende des Monats, also bis zum 30. September Zeit, sich bei der Tierschutzorganisation Syros Cats zu bewerben. Und ich weiß, so, ja, also wenn man da ein bisschen Zeit hat, ein großes Katzenherz, kennt sich gut aus, ist das ja mal was, um so 1-2 Monate vielleicht einfach mal.
1: Könnte ich mir durchaus vorstellen.
0: Moment, ich habe nichts gesagt. Du bleibst schön hier, aber wenn Sie mögen, dann bewerben Sie sich doch einfach. Ist bestimmt eine schöne Sache.
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0: Mich auch so ein bisschen, muss ich wirklich sagen. Es gibt allerdings kein neues Album, wenn Sie das jetzt meinen, sondern die Gallagher-Brüder kommen auf die Kinoleinwand. Heute startet ihre Musikdoku Oasis Don't Look Back in Anger. Und der Film begleitet die große Reunion-Tour von Oasis im vergangenen Jahr, also das Comeback von Liam und Noel Gallagher nach jahrelangem Streit. Und wir sehen die beiden tatsächlich bei den Proben, Backstage und natürlich dann auch auf der Bühne, also hautnahe Eindrücke für alle, die leider nicht in den Live-Genuss kamen. Und genau darum geht's. Große Konzerte, große Gefühle und um zwei Brüder, die nach 15 Jahren wieder gemeinsam auf der Bühne stehen.
1: Also wirklich das Ding für alle Oasis-Fans.
0: Absolut.
1: Und ich habe für Sie auch direkt mal geschaut, wo man diesen Film überall schauen kann. Der läuft nämlich nur in ausgewählten Kinos und auch nur bis Sonntag. In Ravensburg können wir das zum Beispiel sehen im Cinepark Die Burg. Da läuft er heute Abend zum Beispiel um 20:30. In der Blue Box in Villingen-Schwenningen, da läuft er um 20 Uhr heute. Und wer ein bisschen weiterfahren kann oder möchte, im Stuttgart, da läuft er auch im Cinemax an der Liederhalle oder auch im Cinemax in Freiburg zum Beispiel.
0: Also wie gesagt, das ist was Spezielles für alle großen Fans von Oasis, von den Fans der Gallagher-Brüder, die da mal wieder auf Friede, Freude, Eierkuchen auf der Bühne gestanden waren und sich diese Doku reinziehen möchten. Wir hören sie jetzt mit Don't Look Back in Anger und so heißt auch die Doku. Einen schönen guten Morgen, hier ist Radio Seefunk, einfach die beste Musik.

0: Einen wunderbaren Start rein in den Mittwochmorgen. Hier ist Radio Seefunk, einfach die beste Musik um 8.21 Uhr.
1: Schönen guten Morgen und Sven, wir freuen uns auf Oasis.
0: Ja, ich freue mich.

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21: Wunderbaren guten Morgen an diesem Mittwoch. Im Moment messen wir 16 Grad am Münster in Radolfzell, 17 auf dem Thermometer heute Morgen am Waldschütz in Aach und in Wettingen am Pfadiheim Burghorn auch 16 Grad gemessen. Und heute brauchen wir auf jeden Fall den Regenschirm oder die Regenjacke, also die auf alle Fälle einpacken. Fast den ganzen Mittwoch über hängen viele, viele Wolken über der Heimat. Immer wieder fängt es auch an zu regnen, teilweise auch etwas stärker. Nach der Mittagspause, da bleibt es dann zuerst im Südschwarzwald und auf der Baar trocken. Am Nachmittag zieht der restliche Regen dann auch langsam Richtung Westallgäu ab. Maxiwerte pendeln sich heute zwischen 15 und 20 Grad ein. Der Radioseefunk Wettertrend für die ganze Heimat. Ab morgen wieder mehr Sonne und so um die 20 Grad.
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22: Und ich habe folgende Blitzer für Sie. Zum Beispiel gemeldet von Radio Seefunk-Hörer Andi. Auf der B30 wird geblitzt, kurz vor Enzis Reute in Fahrtrichtung Bad Waldsee. Und dann auch noch auf der B33 in Dürnast, hier in Richtung Ravensburg. Geblitzt wird auf der B34 in Schwörstadt, auf der B311 in Göggingen, auf der B314 zwischen Eggingen und Eberfingen. Dankeschön an Radio Seefunk-Hörer Marco. Und dann haben wir noch zwei Blitzer in Pfullendorf, in der Konrad-Heilig-Straße und in Gurtweil in in der Thingener Straße.
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22: Es klemmt auf der A1 bei Zürich. 3 Kilometer stockend, 5 Minuten Zeitverlust. Wenn Sie auch noch was entdeckt haben, melden Sie es über die 07531 28 65 33. Allen unterwegs eine gute Fahrt.
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22: Ja, es ist der Mittwoch und auch heute hast du wieder was für uns mitgebracht. Viele, viele Highlights bei uns in der Heimat. Und Trixi, welches hast du für heute mit dabei?
21: Heute startet auf dem Messequartier in Dornbirn die Herbstmesse. Und da geht es vor allem um Themen wie Wohnen, Wein, Genuss, Lifestyle und auch um das Thema Freizeit. Außerdem gibt es ganz viele Foodtrucks, ein Rummel und auch ein buntes Abendprogramm.
22: Wenn ich den Magen nicht so verstimmt hätte, würde ich gerne hingehen, aber ich glaube, es ist noch nicht so toll für mich.
21: Naja, trotzdem für alle, die gerne hingehen wollen auf am diesem Wochenende nach Dornbirn, dann genau, schenken wir Ihnen auch gleich Tickets für die Herbstmesse dort um 8.40 Uhr.
22: Aha, also ganz genau zuhören. Da gibt's was für nix hier bei uns. Schönen guten Morgen.
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0: 8.43 Uhr. Guten Morgen am Mittwochmorgen.
1: Hier sind Sven und Trixi. Wunderbaren guten Morgen.
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0: Trixi, heute wird es herbstlich bei uns und das hat nicht nur etwas mit dem Wetter heute zu tun.
1: Ja, richtig. Heute startet die Herbstmesse auf dem Messequartier in Dornbirn. Die nächsten 5 Tage können wir dort durch verschiedene Themenbereiche schlendern. Das sind vor allem Wohnen, Wein und Genuss, Lifestyle und auch das Thema Freizeit. Und da ist dann auch ein Rummel mit dabei. Und außerdem können wir auch auf Europas größter Hüpfburg hüpfen. Katrina Trein ist die Projektleiterin dort. Schönen guten Morgen.
0: Guten Morgen, Katrina.
3: Guten Morgen, Sven und Trixi.
1: Katrina, Sie haben ja dieses Jahr 2 neue Themenwelten. Zu welchen Themen denn?
3: Zum Thema Holz und zum Thema Landwirtschaft. Im Thema Holz, da sieht man den Baum, wie er bis zum fertigen Produkt seinen Weg geht. Und in der Ausstellung Landwirtschaft, da gibt es die Entwicklung der Landtechnik von historischen Arbeitsgeräten und Oldtimer-Traktoren bis hin zu modernen Maschinen zu sehen.
0: Das klingt schon mal super interessant. Und was müssen wir noch so bei dieser Messe in den nächsten 5 Tagen auf alle Fälle mal gesehen haben?
3: Auf jeden Fall muss man der Halle 9 Wein und Genuss einen Besuch abstatten. Da kann man alle 9 jungen Weine aus ganz Österreich probieren. Und mir gefällt vor allem das Abendprogramm, zum Beispiel am Donnerstag ein großes Konzert. Am Freitag gibt Beats and Brass und am Samstag, das darf man auf gar keinen Fall verpassen, da gibt es das Oktoberfest.
1: Ja, die Herbstmesse in Dornbirn, die startet dann heute und läuft das ganze Wochenende über bis einschließlich Sonntag. 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Rufen Sie an unter der 07531 28 65 33 und sichern Sie sich Ihren Eintritt für die Herbstmesse in Dornbirn. Und mehr der 1000 Highlights unserer Heimat gibt's auch morgen wieder um 8.40 Uhr. Und auch jederzeit zum Nachhören auf Radio.

0: Yeah. Einfach die beste Musik bei Radio Seefunk an diesem Mittwochmorgen. Wir haben es 8:08 und alles, was wichtig wird heute für die Welt, für Deutschland, für die Schweiz, für die Heimat, das gibt's gleich von unserem Kollegen Dirk Justus. Und wettertechnisch wird es ein bisschen herbstlich und es bleibt auch heute ein bisschen herbstlich, Trixi.
1: Ganz genau, die weiteren Aussichten gibt's dann auch von mir nach Dirk Justus, dann im Wetter um 8:45.
0: Starten Sie gut rein in diesen 9. September 2026. Trixi, heute wird...

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18: Ich bin Dirk Jostes. Guten Morgen. Die GEW ist schockiert über die neuesten PISA-Ergebnisse. Die 15-jährigen Schülerinnen und Schüler in Deutschland haben in Mathe und Lesen so schlecht abgeschnitten wie nie zuvor. Es brauche jetzt einen Masterplan gegen Bildungsarmut und soziale Ungerechtigkeit, so die Bildungsgewerkschaft. Im Bundestag wird heute ausgeteilt. Die Generaldebatte nutzt die Opposition traditionell, um mit der Regierung einmal gründlich abzurechnen. Kanzler Merz darf sich und seine Politik aber auch verteidigen. Er steht nach der Wahl in Sachsen-Anhalt unter besonders hohem Druck. In der Königsklasse rollt wieder der Ball. Borussia Dortmund hat zum Auftakt in der Fußball Champions League einen knappen Heimsieg eingefahren. Endstand gegen den FC Villarreal aus Spanien 3:2. Heute und morgen sind auch noch Stuttgart, Leipzig und die Bayern im Einsatz. Und jetzt mehr Nachrichten aus unserer Heimat. Die Polizei warnt vor einer aktuellen Welle von Schockanrufen im Bodenseekreis. Betrüger fordern nach erfundenen Unfällen Geld als Kaution. Betroffene sollen sofort auflegen und die Polizei unter 110 verständigen. Mit rund 68.500 Badegästen zieht das Freibad am Stadtweiher in Leutkirch eine positive Bilanz für die diesjährige Saison. Am Sonntag öffnete das Statte zum letzten Mal in diesem Jahr. Die Marienschlucht am Bodensee ist nach dem schweren Unwetter wieder fast vollständig erreichbar. 3 von 4 wichtigen Wanderwegen und der Schiffsanleger sind geöffnet. Nur der Blissenweg bleibt wegen umgestürzter Bäume gesperrt. Die meisten Nachrichten aus der Region hören Sie wieder in einer Stunde bei Radio Seefunk.
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20: Guten Morgen an diesem Mittwoch.
21: Temperaturen sind okay, sage ich jetzt mal für diese Uhrzeit, oder?
20: Ja, 16 stehen drauf auf dem Thermometer am Weingut Baumann in Oberhallau, in Volkertshausen am Fastenzentrum 15 und ebenfalls 15 messen wir am Museum Schiff in Laufenburg. Und es wird heute relativ wechselhaft. Fast den ganzen Mittwoch über ist es grau. Immer wieder fängt es auch an zu regnen. Teilweise kann der Regen auch etwas stärker werden. Also gerne den Regenschirm oder die Regenjacke heute mit einpacken, wenn Sie das Haus verlassen. Nach der Mittagspause, da bleibt es dann aber erstmal im Südschwarzwald und auch auf der Baar trocken. Gegen Nachmittag zieht der restliche Regen dann auch langsam Richtung Westallgäu ab. Und das Ganze dann heute bei Höchstwerten zwischen 15 und 20 Grad. Der Radio Seefunk Wettertrend für die ganze Heimat. Ab morgen wieder mehr Sonnenschein und Temperaturen so um die 20.
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21: Ich habe folgende Blitzer für Sie. Die stehen auf der B30 kurz vor Enzisreute, Fahrt Richtung Bad Waldsee. Dann auf der B33 in Dürnast in Richtung Ravensburg. Danke an Radio Seefunk-Hörer Andi. Auf der B34 wird geblitzt in Schwörstadt, auf der B311 in Göggingen. Und dann hat Radio Seefunk-Hörer Marco noch einen entdeckt. Der Blitzer steht auf der B314 zwischen Eggingen und Eberfingen.
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21: Ja, kurzer Blick auf die Straßen. Das sieht ganz okay aus. Wir haben die B315, die ist zwischen Lenzkirch und Bonndorf-Gündelwang gesperrt aktuell. Dann die Schweiz mit der A1 zwischen der Frettikon und Zürich. 9 Kilometer stocken, dauert hier 10 Minuten länger. Und ansonsten ist das alles recht übersichtlich. Es sei denn, Sie haben noch was Drastisches gesehen, Staus oder Blitzer, dann melden Sie es, rufen Sie uns an oder schicken Sie uns eine WhatsApp-Sprachnachricht direkt ins Studio. Hier ist die Nummer, die 07531 28 65 33. Allen unterwegs eine gute und vor allem eine sichere Fahrt. Kommen Sie gut an.
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21: Guten Morgen am Mittwoch.
20: Morgen.
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20: 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Wann wir die Flüge verschenken wollen und wie viele Zeppeline es eigentlich weltweit gibt, das klären wir auch gleich nochmal um 10 nach 9.
21: Also bleiben Sie mit dabei.
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0: Radio Seefunk. Einfach die beste Musik am Mittwochmorgen, 10 Minuten nach 9.
1: Guten Morgen mit Sven und Trixi.
0: Ja, und wir schicken Sie mit einer Begleitperson in die Luft, und zwar zu einem Flug mit dem Zeppelin. Der Flug startet dann in Friedrichshafen von der Zeppelin-Reederei ab.
1: Genau, und Hans-Paul Ströde, der ist dort Pilot. Hans-Paul, wie viele Zeppeline gibt es denn eigentlich auf der ganzen Welt?
2: Also die deutsche Zeppelin-Reederei betreibt in Europa, vor allem eben ab Friedrichshafen, insgesamt 3 Zeppeline. Unsere Muttergesellschaft, die Zeppelin Luftschifftechnik GmbH, die baut aber auch Zeppeline. So haben wir in den Jahren zwischen 2014 und 2017 3 Zeppeline für die Firma Goodyear in Amerika gebaut. Wir betreuen die, wir arbeiten sehr eng mit denen zusammen, aber die gehören der Firma Goodyear in Amerika und die werden von Goodyear auch betrieben. Das heißt, aktuell fliegen kommerziell auf der Welt 6 Zeppeline.
0: So, Leute, 6 Zeppeline auf der ganzen Welt. 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

0: Es ist 20 Minuten nach 9. Einfach die beste Musik hier bei Radio Siefunk bei Sven und Rixi am Morgen. Schönen guten Morgen.
1: Wunderschönen guten Morgen heute an diesem 9. September. Da wird eine Kindheitsheldin mehrerer Generationen 50 Jahre alt. Biene Maja.
0: Oh ja, ach Gott, die habe ich auch immer geschaut. Früher habe ich total gemocht. Da gab es auch noch diesen einen, wie hieß der nochmal, dieser
2: Maja, Maja,
1: Willi.
2: Nicht so schnell.
1: Willi,
0: genau, ja. Und
1: der.
0: Dann gab es noch diesen anderen, der da immer so
1: das Flipp der Grashüpfer.
0: Ja, und kennst du noch die Titelmelodie von Karel Gott?
1: Klar.
0: Die war auch legendär.
3: Und diese Biene, die ich meine, nennt sich Maja. Kleine, freche, schlaue Biene Maja.
1: Sven, Sven ist gut jetzt.
0: Was ist denn?
1: Aber auch von mir alles Gute, Biene Maja, zum 50.
0: Ich wollte nur noch ein bisschen singen.
1: Ja, aber das wird mir mit dir hier am Morgen langsam immer stranger.
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0: Mittwochmorgen an all diejenigen, die sagen, ja, ich habe ja noch ein bisschen ausschlafen können, weil es sind ja immerhin noch Sommerferien. Schönen guten Morgen, hier sind Sven und Trixi.
1: Wunderbaren guten Morgen.
0: Radio Seefunk gleich mit dem hier. 80er Pop von der Legende Michael Jackson. Wanna be starting something, außerdem Classic Rock von The Sweet. Gleich hier, ab 9:30. Einfach die beste Musik bei Radio Seefunk. Schön, dass ihr mit dabei seid.
2: Morgen.
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1: Guten Morgen.
0: 9:30 haben wir es gleich und die Temperaturen sind okay.
1: Ja, 19 Grad nämlich zum Beispiel gemessen in Effretikon an der katholischen Pfarrerei. 14 stehen auf dem Thermometer am Restaurant Mühle in Binsen und am Schoberhaus in Pfullendorf. Da sind es auch 14 Grad. Und wenn Sie nachher gleich das Haus verlassen, dann auf jeden Fall den Regenschirm einpacken. Den könnten wir heute noch gut gebrauchen. Vor allem ist es sehr bewölkt heute an diesem Mittwoch. Immer wieder fängt es auch eben an zu regnen. Teilweise kann das auch kurz ein bisschen stärker werden. Nach der Mittagspause, da trocknet es aber dann stellenweise bei uns in der Heimat schon ab. Zuerst im Südschwarzwald und auch auf der Baar. Am Nachmittag zieht dann auch der restliche Regen langsam Richtung Westallgäu ab. Und das Ganze heute dann bei Maxiwerten zwischen 15 und 20 Grad. Der Radio-Seefunk-Wettertrend für die ganze Heimat. Ab morgen wieder mehr Sonne und um die 20 Grad.
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0: Und ich habe folgende Blitzer für Sie. Die stehen unter anderem auf der B30. Kurz vor Enzisreute in Fahrtrichtung Bad Waldsee. Und nochmal ein Blitz auf der B33 in Dürnast in Richtung Ravensburg. Dankeschön an Radio Seefunk-Hörer Andi. Blitze auch auf der Fahrradstraße neben der B31 zwischen Stetten und Hagnau in Richtung Friedrichshafen. Dankeschön Mario. Auf der B34 in Schwörstadt, auf der B311 in Göggingen. Und dann haben wir noch den Blitzer auf der B314 zwischen Eggingen und Eberfingen. Dankeschön an Radio Seefunk-Hörer Mario. Nee, Marco ist das.
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0: Klemmt immer noch auf der A1 in der Schweiz zwischen Effretikon und Zürich-Ost. Hier 7 Kilometer stockender Verkehr. 10 Minuten mehr Zeit einplanen. Und nochmal die A3 in der Schweiz zwischen Urdorf-Nord und Limmertal. Da 2 Kilometer Stau dauert gut 5 Minuten länger. Wenn Sie auch noch was entdeckt haben, Staus oder Blitzer, melden Sie es, rufen Sie uns gerne an oder schicken Sie uns eine WhatsApp, am besten als Sprachnachricht, direkt ins Studio über die 07531 28 65 33. Allen unterwegs eine gute und sichere Fahrt.
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0: Einen schönen guten Morgen.
1: Kommen Sie gut rein in den Mittwoch mit uns.
0: Trixi, wie sieht das bei dir aus, jetzt wo das Wetter wieder so ein bisschen durchwachsener und dann auch herbstlicher wird? Was ist bei dir an so einem Tag angesagt? Hast du da irgendwelche To-Dos, wo jetzt endlich anfangen, weil liegen geblieben, weil es die letzte Zeit zu heiß oder zu warm war?
1: Nö, eigentlich nicht. Bei dir?
0: Ja, natürlich herbstlich dekorieren zu Hause, so wie du auch.
1: Ja, komm.
0: Nee, auch mal auf dem Sofa gemütlich machen. Kann man ja auch mal machen, ne?
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0: Guten Morgen am 9. September 2026. Hier ist Radio Seefunk. Einfach die beste Musik.
1: Guten Morgen.
0: Ja, es ist der 9. September und es ist, sagen wir mal, wettertechnisch ein bisschen durchwachsen. Aber, und das ist, wird viele freuen, auch nicht mehr so heiß.
1: Ja. Ganz genau, ja.
0: Ja, Trixi dekoriert zu Hause schon auf Herbst um und das bedeutet, andere Menschen, die sind auch schon ein bisschen auf Herbst getrimmt. Und da geht man natürlich hier bei uns in der Heimat wieder wandern. Ganz wichtig, nicht zu heiß, nicht zu kalt, alles prima. Perfekte Möglichkeiten, um wandern zu gehen. Und die gibt es jetzt beispielsweise auch auf 8 Wanderwegen in Oberschwaben. Und zwar unter dem Motto auf den Spuren der Gletscher. Dabei handelt es sich um 2 Premium-Wanderwege und 6 kürzere Premium-Spazierwege mit Längen so zwischen 4,5 Kilometer und bis zu 12. Und damit reicht das Angebot von Spaziergang eben bis zu langen Rundwanderungen. Beteiligt sind beispielsweise Bad Waldsee, Aulendorf, Horgenzell, Ilmensee, Mengen in den Landkreisen Ravensburg und Sigmaringen. Und hat man natürlich auf all diesen wunderbaren neuen Wanderwegen eine perfekte Aussicht auf unsere wunderschöne Heimat und kann so ein bisschen was über die eiszeitlich geprägte Landschaft Oberschwabens erfahren. Also, und das ab sofort auf 8 Wegen. Könnte man auch mal vorbei schlendern.
1: Genau, gerade jetzt im Herbst bietet sich das ja super an.
0: Kleinen Spaziergang machen und jetzt machen wir einen musikalischen Ausflug in die goldenen 70ern mit der Glamrock-Band Sweet. Here's Love is Like Oxygen. Guten Morgen.
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0: Heute Mittwoch mit Sven und Trixi am Morgen hier bei Radio Seefunk. Einfach die beste Musik um 10 vor 10.
1: Guten Morgen.
0: Heute Morgen ging es ja bei uns auch so ein bisschen darum, dass es schon wieder Lebkuchen, Dominosteine und Spekulatius in den Supermärkten zu kaufen gibt. Jan Grunewald ist da, er übernimmt gleich ab 10.
2: Schönen guten Morgen.
1: Hallo Jan, bist du denn eigentlich auch schon so auf Spekulatius getrimmt?
2: Oh nee, also noch nicht. Am ersten Advent kann man mal anfangen, aber nee, das ist mir noch viel zu viel.
0: Trixi, cool. Aber wir haben noch eine Verbündete gefunden, die genauso wie du auch jetzt schon voll auf Spekulatius steht, nämlich Radio Seefunk-Hörerin Johanna hat sich bei uns gemeldet per WhatsApp.
3: Guten Morgen, liebes Radio Seefunk-Team. Ich freue mich schon, dass es Spekulatius gibt. Eure Johanna, mittlerweile 5 Jahre alt.
1: Oh ja, süß. Schau dir mal, die Johanna, die freut sich auch schon jetzt auf Spekulatius.
0: Ja, Johanna ist unser ganz spezieller Schatz. Viele Grüße und alles Gute nachträglich zum Geburtstag. Den 5. hast du hoffentlich richtig kräftig gefeiert. Wir feiern gleich Jan Grunewald, der übernimmt ab 10. Jawohl. Was hast du mit dabei?
2: Garantiert keine Weihnachtsmusik, aber lecker Musik.
0: Okay, lecker Musik, aber keine Weihnachtsmusik. Super, das lassen wir so stehen. Das war's von Sven und Trixi am Morgen und wenn Sie mögen.
1: Und auch wenn Sie uns mögen.
0: Dann hören wir uns morgen wieder hier ab 6 bei Radio Seefunk. Einfach die beste Musik.

0: Ein spannender Tag für Jung und Alt. Der große Mobilitätstag in Friedrichshafen am 20. September. Da wird die Charlottenstraße von 12 bis 17 Uhr zur bunten Erlebnismeile mit Aktionen für Kinder, Infos zur nachhaltigen Mobilität, Musik und Bewirtung. Außerdem ist an diesem Tag in Friedrichshafen die Stadtbusnutzung gratis.
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9: Ich bin Dirk Justes. Guten Tag. Alice Weidel hat im Bundestag zum Rundumschlag gegen die Bundesregierung ausgeholt. In der Generaldebatte des Bundestags zielte die AfD-Chefin vor allem auf Kanzler Friedrich Merz. Er sei für eine fortschreitende Deindustrialisierung in Deutschland verantwortlich. Nach Weidel spricht der Kanzler selbst. Den Städten und Gemeinden steht finanziell das Wasser bis zum Hals. Der Städtetag fordert vom Bund Soforthilfe in Höhe von 30 Milliarden Euro. Ansonsten drohen weitere Einschnitte. Das sagte der Städtetagspräsident Burkhard Jung der Rheinischen Post. Die Soforthilfe müsse für 2027 dringend eingeplant werden. Die Ergebnisse der PISA-Studie sind dramatisch für Deutschland, das hat Bundesbildungsministerin Prien gesagt. Das Thema Bildung müsse zu einer Top-Priorität in Politik und Gesellschaft werden. Die 15-jährigen Schülerinnen und Schüler haben im PISA-Vergleich so schlecht abgeschnitten wie nie zuvor. Und jetzt mehr Nachrichten aus unserer Heimat. Ein neuer Nachtzug verbindet ab heute Aarau direkt mit Brüssel. Die Fahrt mit dem European Sleeper dauert knapp 13 Stunden und kostet auf einem Sitzplatz rund 47 Franken. Liegeplätze und Schlafabteile gibt es gegen Aufpreis. Autofahrer zwischen Ravensburg und Weingarten müssen weiterhin Umwege fahren. Wegen Kanalbauarbeiten bleibt die vierspurige Hauptstraße voraussichtlich noch bis Ende der Woche gesperrt. Kleinere Arbeiten sorgen dort noch bis Anfang Oktober für Einschränkungen. Weil immer mehr Autos unerlaubterweise den Marktplatz als Abkürzung nutzen, ergreift die Stadt Pfullendorf jetzt Maßnahmen. Mit Betonblöcken wird die Durchfahrt blockiert. Fußgänger, Radfahrer, Lieferanten und Anwohner kommen nach wie vor über alternative Strecken durch. Die meisten Nachrichten aus der Region hören Sie wieder in einer Stunde bei Radio Seefunk.
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10: Heute Vormittag im Basel-Bied, im Aargau und auch vom Hegau bis nach Oberschwaben Regen, sonst eher viele Wolken. Bis zum Abend bleibt's regnerisch, 13 bis 20 Grad. Morgen dann schon wieder freundlicher mit so ein paar Wolken. Die Temperaturen liegen zwischen 17 und 22 Grad. Und der Radio-Seefunk-Wettertrend für die ganze Heimat am Freitag recht ähnlich.
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11: Der neueste Blitzer kommt von Radio Seefunk-Hörerin Melanie. Sie hat einen Blitzer im Jakobsweg im Pfullendorf gesehen. Dankeschön. In der Tingener Straße in Waldzutingen steht auch einer und im Mühlingen in der Landstraße.
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11: Auf der A1 zwischen Ifritikon und Verzweigung Zürich-Ost sind 7 Kilometer stockender Verkehr. Da sind sie 10 Minuten länger unterwegs. Und auf der A3 zwischen Urdorf Nord und Verzweigung Limmertal sind 2 Kilometer Stau, da brauchen Sie 9 Minuten länger. Wenn Ihnen sonst noch etwas aufgefallen ist, dann melden Sie uns Staus oder Blitzer bitte per Anruf oder WhatsApp direkt ins Studio an die 07531 28 65 33. Allen unterwegs eine gute und sichere Fahrt.
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10: Einen schönen guten Morgen wünsche ich Ihnen an diesem Vormittag am Mittwoch um kurz nach 10. Wir starten wieder rein in einen, ja, jetzt etwas abgekühlteren Arbeitsalltag mit einer halben Stunde Musik am Stück. Und zwar haben wir Travis mit Rock aus den 90ern mit dabei. Why Does It Always Rain On Me? Könnte passender nicht sein heute. Außerdem Mike Oldfield mit einem 80er Popklassiker Moonlight Shadow. Und los geht's jetzt auch aus den 80ern mit Foreigner.
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16: Der neueste Blitzer kommt von Radio Seefunk-Hörerin Melanie. Sie hat einen Blitzer im Jakobsweg im Pfullendorf gesehen. Dankeschön. In der Tingener Straße in Waldshutingen steht auch einer und im Mühlingen in der Landstraße.
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16: Auf der A1 zwischen Ifretikon und Verzweigung Zürich-Ost sind 7 Kilometer stockender Verkehr, da sind sie 10 Minuten länger unterwegs. Und auf der A3 zwischen Urdorf-Nord und Verzweigung Limmertal sind 2 Kilometer Stau, da brauchen sie 9 Minuten länger. Wenn Ihnen sonst noch etwas aufgefallen ist, dann melden Sie uns Staus oder Blitzer bitte per Anruf oder WhatsApp direkt ins Studio an die 07531 28 65 33. Allen unterwegs eine gute und sichere Fahrt.
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1: Es ist 10:45 Uhr. Schönen Vormittag mit Radio Seefunk. Einfach die beste Musik. Ja, heute sieht's ein bisschen Kraut- und Rübenmäßig aus auf dem Wetterradar, aber es gibt noch ein bisschen Hoffnung auf Sonne. Vor allem in Richtung Markgräfler Land und Basel Beat. Da könnte es heute Nachmittag mal ganz kurz passieren, dass die Sonne durchblitzt. Aber da wird es heute Nachmittag vor allem auch trockener als in Bodensee-Oberschwaben oder im Westallgäu jetzt beispielsweise. Im Thurgau und auch im Zürcher Weinland kommt heute nämlich noch im Tagesverlauf einiges runter. Also wenn Biergarten, dann eher schon in Richtung Westen.
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0: Gleich ist es 11. Sie hören Radio Seefunk, einfach die beste Musik. Gerade noch mit der Queen of Pop, Madonna und Open Your Heart. Und weiter geht's mit Don't Leave Me This Way von Thelma Houston in einer halben Stunde Musik am Stück. Außerdem mit dabei Klassiker aus den frühen 80ern von Queen und David Bowie, Under Pressure. Und Tina Turner mit einem richtigen James Bond Song, Golden Eye. Um kurz nach 11 hier bei uns. Schönen Vormittag.
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10: Ich bin Dirk Justes. Guten Tag. Im Bundestag haben sich Regierung und Opposition einen heftigen Schlagabtausch geliefert. AfD-Chefin Weidel griff vor allem die Migrations- und Energiepolitik von Schwarz-Rot an. Kanzler Merz verteidigte seine Regierung und attackierte die AfD. Er bezeichnete die Rechtsaußenpartei als zerstörerische Kraft. AfD-Regierungschef oder doch ein überparteilicher Ministerpräsident? Auch in der SPD liebäugelt der eine oder andere mit dieser Idee, die das BSW ins Spiel gebracht hat. Jetzt hat sich auch SPD-Bundesvize Schweizer für so eine Expertenregierung ausgesprochen. Nach der Anschlagsserie auf das deutsche Stromnetz gehen die Ermittler davon aus, dass der gefasste Tatverdächtige weitere Angriffe geplant hatte. Bei seiner Festnahme gestern hatte der 48-Jährige Sprengstoff bei sich. Sein Motiv offenbar der Kampf gegen klimaschädliche Energien wie Öl, Kohle und Gas. Und jetzt mehr Nachrichten aus unserer Heimat. Autofahrer zwischen Ravensburg und Weingarten müssen weiterhin Umwege fahren. Wegen Kanalbauarbeiten bleibt die vierspurige Hauptstraße voraussichtlich noch bis Ende der Woche gesperrt. Kleinere Arbeiten sorgen dort noch bis Anfang Oktober für Einschränkungen. Ein neuer Nachtzug verbindet ab heute Aarau direkt mit Brüssel. Die Fahrt mit dem European Sleeper dauert knapp 13 Stunden und kostet auf einem Sitzplatz rund 47 Franken. Liegeplätze und Schlafabteile gibt es gegen Aufpreis. Weil immer mehr Autos unerlaubterweise den Marktplatz als Abkürzung nutzen, ergreift die Stadt Pfullendorf jetzt Maßnahmen. Mit Betonblöcken wird die Durchfahrt blockiert. Fußgänger, Radfahrer, Lieferanten und Anwohner kommen nach wie vor über alternative Strecken durch. Die meisten Nachrichten aus der Region hören Sie wieder in einer Stunde bei Radio Seefunk.
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0: Heute Vormittag im Basel-Bied, im Aargau und auch vom Hegau bis nach Oberschwaben Regen, sonst eher viele Wolken. Bis zum Abend bleibt's regnerisch, 13 bis 20 Grad. Morgen dann schon wieder freundlicher mit so ein paar Wolken. Die Temperaturen liegen zwischen 17 und 22 Grad. Und der Radioseefunk-Wettertrend für die ganze Heimat am Freitag recht ähnlich.
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14: Der neueste Blitzer kommt von Radio Seefunk-Hörerin Melanie. Sie hat einen Blitzer im Jakobsweg im Pfullendorf gesehen. Dankeschön. In der Tiengener Straße in Waldshutingen steht auch einer und im Möhlingen in der Landstraße.
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14: Auf der B31 zwischen Meersburg und Hagnau sind 6 Kilometer Stau. Da müssen Sie mit 23 Minuten Zeitverlust rechnen. Wenn Ihnen sonst noch etwas aufgefallen ist, dann melden Sie uns Staus oder Blitzer bitte per Anruf oder WhatsApp direkt ins Studio an die 07531 28 65 33. Allen unterwegs eine gute und sichere Fahrt.
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0: Eine Stunde noch, bisschen durchhalten, dann ist auch schon wieder Mittagspause und die Zeit vertreiben wir uns jetzt noch mit ganz viel Musik. Zum Start in die Stunde jetzt Donna Summer und She Works Hard for the Money. Außerdem Love of the Common People von Paul Young mit dabei, ebenfalls aus den 80ern. Und ein bisschen mehr Disco-Pop-Feeling haben wir gleich von Thelma Houston. Und don't leave me this way. Ich wünsche Ihnen einen schönen Vormittag.
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19: Der neueste Blitzer kommt von Radio Seefunk-Hörerin Melanie. Sie hat einen Blitzer im Jakobsweg im Pfullendorf gesehen. Dankeschön. In der Tingener Straße in Waldshutingen steht auch einer und im Mühlingen in der Landstraße.
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19: Auf der B31 zwischen Meersburg und Hagnau sind 5 Kilometer stockender Verkehr. Da sind sie 16 Minuten länger unterwegs. Auf der L171 zwischen Wutachstraße und Blumeneggerstraße sind 4 Kilometer stockender Verkehr, da müssen Sie mit 10 Minuten Zeitverlust rechnen. Wenn Ihnen sonst noch etwas aufgefallen ist, dann melden Sie uns Staus oder Blitzer bitte per Anruf oder WhatsApp direkt ins Studio an 07531 28 65 33. Allen unterwegs eine gute und sichere Fahrt.
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0: Einen schönen Vormittag wünsche ich Ihnen, 11:45. Sie hören Radio Seefunk, einfach die beste Musik. 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

0: Und gleich geht's wieder los mit der Mittagspause. Schön, dass Sie mit dabei sind. Hier ist Radio Seefunk, einfach die beste Musik. Und mit 80er Pop, so wie jetzt gerade, machen wir auch fleißig weiter ab 12 mit Kim Wilde und Kids in America. Für die Souligeren unter uns, Marvin Gaye, auch mit dabei, aus dem Jahr 68 mit I Heard It Through the Grapevine. Und ein bisschen rockig wird's natürlich auch wieder mit der Cutting Crew und auch mit dem ELO. 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
19: Ich bin Dirk Justes. Guten Tag. Ringfrei im Bundestag, Weidel gegen Merz. In der Generaldebatte holt die AfD-Chefin zum Rundumschlag aus. Gegen die Migrationspolitik, die Energiewende und vor allem Friedrich Merz. Der kontert und verteidigt seinen Kurs, gibt aber auch zu, dass er es bisher nicht geschafft hat, seine Reform gut zu erklären. Den Städten und Gemeinden steht finanziell das Wasser bis zum Hals. Der Städtetag fordert vom Bund Soforthilfe in Höhe von 30 Milliarden Euro. Ansonsten drohen weitere Einschnitte. Das sagte der Städtetagspräsident Burkhard Jung der Rheinischen Post. Die Soforthilfe müsse für 2027 dringend eingeplant werden. Für die einen kann es günstiger werden, für den anderen teurer. Für fast 10 Millionen Autofahrer in Deutschland ändern sich im kommenden Jahr die Regionalklassen für die Kfz-Haftpflichtversicherung. In Regionen mit besonders vielen oder besonders teuren Schäden fällt die Einstufung höher aus. Und jetzt mehr Nachrichten aus unserer Heimat. Am Singener Waldfriedhof haben Unbekannte möglicherweise asbesthaltige Eternitplatten im Wald entsorgt. Das Gelände ist abgesperrt. Proben sollen nun Klarheit bringen. Das Unwetter der letzten Nacht hat im Kreis Konstanz zahlreiche Bäume umgestürzt und den Bahnverkehr zwischen Staringen und Stockach behindert. Verletzt wurde niemand, die Strecke ist wieder frei. Allerdings kommt es dort weiter zu Verspätungen. Ein neues Forschungsinstitut in St. Gallen untersucht ab heute, wie Alzheimer, Parkinson und andere Erkrankungen des alternden Gehirns entstehen. Der Kanton fördert den Aufbau bis 2030 mit insgesamt 1,25 Millionen Franken. Die meisten Nachrichten aus der Region hören Sie wieder in einer Stunde bei Radio Seefunk.
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0: Heute in Richtung Bodensee-Oberschwaben Wolken und auch Sonne im Wechsel. Im Rest der Heimat heiter bei 27 bis 32 Grad. Am Abend von Westen her allmählich Regen. Morgen immer wieder Regen, dazwischen auch mal trockenere Abschnitte, aber keine Sonne. Die Topwerte liegen nur noch zwischen 14 und 21 Grad. Und der Radioseefunk-Wettertrend für die ganze Heimat. Am Donnerstag Sonne und Wolken, weniger Regen.
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20: Der neueste Blitzer kommt von Radio Seefunk-Hörer Olaf. Er hat einen in der Mühlenstraße in Überlingen gesichtet. Dankeschön dafür. In der Hauptstraße in Schwerstadt steht auch einer und in der Binsener Straße in Fischingen.
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20: Auf der B31 zwischen Meersburg und Hagnau sind 7 Kilometer Stau. Da müssen Sie mit 31 Minuten Zeitverlust rechnen. Ebenfalls auf der B31 zwischen Friedrichshafen und Immenstadt sind 3 Kilometer Stau, da brauchen Sie 5 Minuten länger. Wenn Ihnen sonst noch etwas aufgefallen ist, dann melden Sie uns Staus oder Blitzer bitte per Anruf oder WhatsApp direkt ins Studio an die 07531 28 65 33. Kommen Sie gut an und fahren Sie vorsichtig.
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0: Für alle, die gerade ein bisschen Zeit haben in der Mittagspause und einen Kollegen oder eine Kollegin mit am Start ist und Ihnen wird vielleicht ein bisschen langweilig, dann können Sie gleich mal die Hebefigur aus Dirty Dancing ausprobieren. Denn I've Had the Time of My Life aus den 80ern haben wir auch mit dabei in einer halben Stunde Musik am Stück. Vorher aber noch Rock von Genesis aus den 90ern, Jesus He Knows Me, und los geht's jetzt mit dem Electric Light Orchestra. Rock'n'Roll is King. Hallo zusammen.
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17: Der neueste Blitzer kommt von Radio Seefunk-Hörerin Mara. Sie hat einen Blitzer in der Dogenriedstraße in Weingarten gesichtet. In der Bundesstraße in Donaueschingen steht auch einer und in der Seestraße in Berlingen.
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17: Auf der A31 zwischen Immstadt Ost und Hagnau sind 4 Kilometer Stau, da müssen Sie mit 18 Minuten Zeitverlust rechnen. Ebenfalls auf der B31 zwischen Friedrichshafen und Immstadt sind 3 Kilometer Stau, da sind Sie 5 Minuten länger unterwegs. Und auf der L159 zwischen Waldshut und Hauptstraße sind 2 Kilometer Stau, da sind Sie 10 Minuten länger unterwegs. Wenn Ihnen sonst noch etwas aufgefallen ist, dann melden Sie uns Staus oder Blitzer bitte per Anruf oder WhatsApp direkt ins Studio an die 0753 28 65 33. Kommen Sie gut und sicher an.
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0: Wir spielen einfach die beste Musik hier bei Radio Seefunk. Schöne Mittagspause wünsche ich Ihnen um 12:45. Jetzt zum Beispiel gleich mit The Who und Pinball Wizard, also der Flipper-Automaten-Champion oder Magier, so könnte man das übersetzen. Darin geht es um einen begeisterten Flipper-Spieler, der seit seiner Kindheit Flipper-Automat spielt und darin so gut ist, dass er wirklich ein wahrer Champion ist. Aber dann kommt die dramatische Wendung fast schon. Dann kommt ein gewisser Tommy rein, der ist taub und blind und kann noch besser Flipper-Automaten spielen. Und dabei wird auch drüber gesungen, dass er scheinbar wie zu einem Element verschmilzt mit diesem Flipper-Automaten und er das einfach nur fühlt als tauber und blinder Mensch. Aber dann muss sich eben auch dieser Ich-Sänger oder Ich-Erzähler eingestehen, ja, der Tommy ist wohl doch noch ein bisschen besser und er ist der wahre Flipper-Automaten-Champion, der wahre Pinball-Wizard. Und den Song gibt's jetzt hier bei Radio Seefunk. Einfach die beste Musik in voller Länge. Viel Spaß und noch eine schöne restliche Mittagspause.
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0: Wir haben es gleich eins und ich wünsche Ihnen einen schönen Mittwochmittag hier bei Radio Seefunk. Einfach die beste Musik. Weiter geht's wie immer mit einer halben Stunde Musik am Stück zum Start in die Stunde. Und da haben wir eine wunderbare Popnummer aus dem Jahr 84 mit reingepackt. Auch bekannt aus dem Film Chess, One Night in Bangkok. Außerdem Disco-Pop aus den 70ern von Patrick Hernandez, Born to be Alive. Und ein bisschen Country-Rock haben wir auch mit dabei zum Start in die Stunde gleich von Shania Twain und Man, I Feel Like a Woman. Einfach die beste Musik, Radio Seefunk hier.
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5: Ein spannender Tag für Jung und Alt. 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Da wird die Charlottenstraße von 12 bis 17 Uhr zur bunten Erlebnismeile mit Aktionen für Kinder, Infos zur nachhaltigen Mobilität, Musik und Bewirtung. Außerdem ist an diesem Tag in Friedrichshafen die Stadtbusnutzung gratis.
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20: Ich bin Dirk Justes. Guten Tag. Zwischenrufe, Pfiffe und Geschrei. In der Generaldebatte im Bundestag ist Kanzler Merz heute teils kaum zu Wort gekommen. Nachdem ihm AfD-Chefin Weidel Totalversagen vorgeworfen hatte, verteidigte Merz seinen Kurs, gab aber auch zu, dass er es bisher nicht geschafft hat, den Sinn seiner Reformen gut zu erklären. AfD-Regierungschef oder doch ein überparteilicher Ministerpräsident? Auch in der SPD liebäugelt der eine oder andere mit dieser Idee, die das BSW ins Spiel gebracht hat. Jetzt hat sich auch SPD-Bundesvize Schweizer für so eine Expertenregierung ausgesprochen. Für den VfB Stuttgart wird es ab heute wieder in der Fußball-Champions League ernst. Der VfB bekommt es am Abend zu Hause mit Viking Stavanger aus Norwegen zu tun. Nach einem Jahr Pause sind die Stuttgarter damit zurück in der Königsklasse. Los geht's, 18.45 Uhr. Und jetzt mehr Nachrichten aus unserer Heimat. Das Unwetter der letzten Nacht hat im Kreis Konstanz zahlreiche Bäume umgestürzt und den Bahnverkehr zwischen Staringen und Stockach behindert. Verletzt wurde niemand, die Strecke ist wieder frei, allerdings kommt es dort weiter zu Verspätungen. Trickdiebe haben es in Basel derzeit gezielt auf Halsketten älterer Menschen abgesehen. Sie lenken ihre Opfer mit Fragen ab, suchen Körperkontakt und stehlen den Schmuck. Deshalb rät die Polizei zu Abstand und Wachsamkeit. Ein neues Forschungsinstitut in St. Gallen untersucht ab heute, wie Alzheimer, Parkinson und andere Erkrankungen des alternden Gehirns entstehen. Der Kanton fördert den Aufbau bis 2030 mit insgesamt 1,25 Millionen Franken. Die meisten Nachrichten aus der Region hören Sie wieder in einer Stunde bei Radio Seefunk.
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0: Heute in Richtung Bodensee-Oberschwaben, Wolken und auch Sonne im Wechsel. Im Rest der Heimat heiter bei 27 bis 32 Grad. Am Abend von Westen her allmählich Regen. Morgen immer wieder Regen, dazwischen auch mal trockenere Abschnitte, aber keine Sonne. Die Topwerte liegen nur noch zwischen 14 und 21 Grad. Und der Radio Seefunk Wettertrend für die ganze Heimat. Am Donnerstag Sonne und Wolken, weniger Regen.
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21: Der neueste Blitzer kommt von Radio Seefunk-Hörerin Mara. Sie hat einen Blitzer in der Dogenriedstraße in Weingarten gesichtet. In der Bundesstraße in Donaueschingen steht auch einer und in der Seestraße in Berlingen.
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21: Auf der A31 zwischen Immstadt-Ost und Hagnau sind 4 Kilometer Stau, da müssen Sie mit 18 Minuten Zeitverlust rechnen. Ebenfalls auf der B31 zwischen Friedrichshafen und Immstadt sind 3 Kilometer Stau, da sind Sie 5 Minuten länger unterwegs. Und auf der L159 zwischen Waldshut und Hauptstraße sind 2 Kilometer Stau, da sind Sie 10 Minuten länger unterwegs. Wenn Ihnen sonst noch etwas aufgefallen ist, dann melden Sie uns Staus oder Blitzer bitte per Anruf oder WhatsApp direkt ins Studio an die 0753 28 65 33. Kommen Sie gut und sicher an.
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0: Bevor wir gleich ganz entspannt weitermachen mit Simply Red und For Your Babies, haben wir noch Queen mit dabei mit Rock und I Want It All. Und ebenfalls mega ab geht's jetzt mit Shania Twain und Man, I Feel Like a Woman. Ich wünsche Ihnen einen schönen Mittag an diesem Mittwoch. Lassen Sie sich nicht stressen bei der Arbeit.
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15: Der neueste Blitzer kommt von Radio Seefunk-Hörer Paul. Er hat einen im Lohninger Weg in Thayingen gesehen. Und in der Christiane-Scherer-Straße in Tuttlingen steht auch einer, sowie in der Wiesenstraße in Kreuzlingen.
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15: Auf der B31 zwischen Stetten und Hagnau sind 6 Kilometer Stau. Da müssen Sie mit 20 Minuten Zeitverlust rechnen. Auf der A3 zwischen Urdorf Nord und Verzweigung Limmertal sind 2 Kilometer Stau. Da müssen Sie mit 9 Minuten Zeitverlust rechnen. Wenn Ihnen sonst noch etwas aufgefallen ist, dann melden Sie uns Staus oder Blitzer bitte per Anruf oder WhatsApp direkt ins Studio an 07531 28 65 33. Kommen Sie gut an und fahren Sie vorsichtig.
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1: Heute Morgen gab es auch wieder eins von Trixis 1000 Highlights unserer Heimat, und zwar um 8.40 Uhr. Und jetzt um gleich 2:45 hören wir uns das nochmal an. Es ging nämlich nach Österreich, und zwar nach Dornbirn, genauer gesagt auf die Dornbirner Herbstmesse.
2: Die nächsten 5 Tage können wir dort durch verschiedene Themenbereiche schlendern. Das sind vor allem Wohnen, Wein und Genuss, Lifestyle und auch das Thema Freizeit. Und da ist dann auch ein Rummel mit dabei, und außerdem können wir auch auf Europas größter Hüpfburg hüpfen. Katrina Trein ist die Projektleiterin dort. Katrina, Sie haben ja dieses Jahr 2 neue Themenwelten. Zu welchen Themen denn?
3: Zum Thema Holz und zum Thema Landwirtschaft. Im Thema Holz, da sieht man den Baum, wie er bis zum fertigen Produkt seinen Weg geht. Und in der Ausstellung Landwirtschaft, da gibt es die Entwicklung der Landtechnik von historischen Arbeitsgeräten und Oldtimer-Traktoren bis hin zu modernen Maschinen zu sehen.
4: Das klingt schon mal super interessant. Und was müssen wir noch so bei dieser Messe in den nächsten 5 Tagen auf alle Fälle mal gesehen haben?
3: Auf jeden Fall muss man der Halle 9 Wein und Genuss einen Besuch abstatten. Da kann man alle neuen jungen Weine aus ganz Österreich probieren. Und mir gefällt vor allem das Abendprogramm, zum Beispiel am Donnerstag ein großes Konzert. Am Freitag gibt es Beats and Brass, und am Samstag, das darf man auf gar keinen Fall verpassen, da gibt es das Oktoberfest.
2: Ja, die Herbstmesse in Dornbirn, die startet dann heute und läuft das ganze Wochenende über bis einschließlich Sonntag. 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
1: Also die nächsten 5 Tage gerne mal dort vorbeischauen in Dornbirn auf der Herbstmesse. Und mehr der 1000 Highlights unserer Heimat, die gibt es natürlich auch morgen wieder. Am Donnerstag, wie immer um 8.40 Uhr bei Radio Seefunk. Am Morgen mit Sven und Trixi. Und auch zum Nachhören auf radioseefunk.de.
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1: Ich wünsche Ihnen einen schönen Mittwochnachmittag. Hier ist Radio Seefunk, einfach die beste Musik. Und weiter geht's mit einer halben Stunde Musik am Stück. Mit am Start haben wir gleich Michael Jackson, den King of Pop, aber aus seiner, ich nenne es mal, Nachhochzeit aus den 90ern mit Who Is It? Auch ein klasse Song. Wir haben Rock mit dabei von den Doors mit Light My Fire und für die 80er-Fans natürlich auch wieder jede Menge 80er. Wir spielen ja schließlich die meisten hier bei uns mit I Want to Know What Love Is von Foreigner und auch mit den Bangles und Manic Monday. Einfach die beste Musik, Radio Seefunk, schönen Nachmittag.
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17: Ich bin Lisa Schwarzkopf, guten Tag. Ring frei im Bundestag, Weidel gegen Merz. In der Generaldebatte holt die AfD-Chefin zum Rundumschlag aus. Gegen die Migrationspolitik, die Energiewende und vor allem Friedrich Merz. Der verteidigt seinen Kurs, gibt aber auch zu, dass er seine Reformen bisher nicht gut erklärt hat. AfD-Regierungschef oder doch ein überparteilicher Ministerpräsident. Auch in der SPD liebäugelt der ein oder andere mit dieser Idee, die das BSW für Sachsen-Anhalt ins Spiel gebracht hat. Jetzt hat sich auch SPD-Bundesvize Schweizer für so eine Expertenregierung ausgesprochen. Norwegen nimmt heute Abschied von König Harald. Zu seiner Beisetzung in Oslo kommen neben der Königsfamilie auch Staats- und Regierungschefs aus aller Welt. Auch Bundespräsident Steinmeier ist dabei. König Harald war Ende August mit 89 Jahren gestorben. Und jetzt mehr Nachrichten aus unserer Heimat. Das Unwetter der letzten Nacht hat im Kreis Konstanz zahlreiche Bäume umgestürzt und den Bahnverkehr zwischen Staringen und Stockach behindert. Verletzt wurde niemand, die Strecke ist wieder frei. Allerdings kommt es dort weiter zu Verspätungen. Ein neues Forschungsinstitut in St. Gallen untersucht ab heute, wie Alzheimer, Parkinson und andere Erkrankungen des alternden Gehirns entstehen. Der Kanton fördert den Aufbau bis 2030 mit insgesamt 1,25 Millionen Franken. Am Singener Waldfriedhof haben Unbekannte möglicherweise asbesthaltige Eternitplatten im Wald entsorgt. Das Gelände ist gesperrt. Proben sollen nun Klarheit bringen. Die meisten Nachrichten aus der Region hören Sie wieder in einer Stunde bei Radio Seefunk.
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1: Heute in Richtung Bodensee-Oberschwaben, Wolken und auch Sonne im Wechsel. Im Rest der Heimat heiter bei 27 bis 32 Grad. Am Abend von Westen her allmählich Regen. Morgen immer wieder Regen, dazwischen auch mal trockenere Abschnitte, aber keine Sonne. Die Topwerte liegen nur noch zwischen 14 und 21 Grad. Und der Radioseefunk-Wettertrend für die ganze Heimat. Am Donnerstag Sonne und Wolken, weniger Regen.
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18: Der neueste Blitzer kommt von Radio Seefunk-Hörer Heinz in der Ravensburger Straße in Markdorf. Auf der B14 in Stockach steht auch einer und in der Bühlstraße in Überlingen-Birkendorf.
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18: Auf der B31 zwischen Immstadt Ost und Hagnau sind 4 Kilometer Stau, da müssen Sie mit 15 Minuten Zeitverlust rechnen. Auf der A3 zwischen Urdorf Süd und Verzweigung Limmertal sind aktuell 2 Kilometer Stau, da sind Sie 8 Minuten länger unterwegs. Wenn Ihnen sonst noch etwas aufgefallen ist, dann melden Sie uns Staus oder Blitzer bitte per Anruf oder WhatsApp direkt ins Studio an die 07531 28 65 33. Allen unterwegs eine gute und sichere Fahrt.
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1: Gleich heißt es hier bei uns, come on baby, light my fire. Wir spielen nämlich die Doors und light my fire. Vorher noch Rock aus den 80ern von den Bangles mit Manic Monday. Und los geht's mit dem King of Pop.
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27: Der neueste Blitzer kommt von Radio Seefunk-Hörer Heinz in der Ravensburger Straße in Markdorf. Auf der B14 in Stockach steht auch einer und in der Bühlstraße in Überlingen-Birkendorf.
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27: Auf der B31 zwischen Immenstadt Ost und Hagnau sind 4 Kilometer Stau. Da müssen Sie mit 11 Minuten Zeitverlust rechnen. Wenn Ihnen sonst noch etwas aufgefallen ist, dann melden Sie uns Staus oder Blitzer bitte per Anruf oder WhatsApp direkt ins Studio an 07531. 28 65 33. Allen unterwegs eine gute und sichere Fahrt.
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1: 14.40 Uhr in wenigen Sekündchen. 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Und wir machen noch mal kurz einen Schwenk rüber in Richtung Wetterradar. Es sieht langsam aber sicher besser aus mit dem Wetter und es lichtet sich, vor allem in Richtung Markgräfler Land und Baselbiet. Aber so wirklich mega lichten wird sich das dann auch nicht mehr. Wolken sind natürlich nach wie vor präsent heute. Und dort im Markgräfler Land und auch im Baselbiet und sonst eher Richtung Westen gibt es heute auf alle Fälle mal die besseren Chancen, ein bisschen Sonne und vor allem auch keinen Regen abzubekommen. In Richtung Bodensee-Oberschwaben, Westallgäu, da schifft es noch ziemlich lange, bis 17, 18, 19 Uhr teilweise am Abend. Kommt drauf an, wo Sie sind. Im Westallgäu, da wird es wirklich sehr lange nass, fast bis die Sonne untergegangen ist. Also, wenn Sie in den Biergarten möchten und zufällig gerade irgendwo rund um den Südschwarzwald unterwegs sind, dann haben Sie da heute Glück. Denn da wird's biergartenmäßig besser als im Westallgäu.
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1: 3:10. Und heute sprechen wir mit Professor Christoph Bielitz über eine Therapiemethode, die viele so gar nicht auf dem Schirm haben. Und zwar die Musiktherapie. Herr Bielitz, was können wir uns denn darunter jetzt genau vorstellen?
2: Grundsätzlich ist das ein etabliertes Verfahren in der stationären psychiatrisch-psychotherapeutischen Versorgung. Es ist ein wichtiges Verfahren. Musiktherapie gehört zu den sogenannten Fachtherapien oder Kreativtherapien und geht weit über Musikhören hinaus. Es geht darum, in der Musiktherapie entweder in der Einzelsitzung oder in Gruppen mit Patienten die Menschen mit sich selbst, aber auch untereinander wieder in Kontakt zu bringen.
1: Okay. Was kann denn so eine Musiktherapie bei den Patienten bewirken?
2: Musik kann die Erstarrung eines psychisch belasteten Patienten auflösen, kann Erinnerungen mobilisieren, kann wieder in Denkmuster führen, die schon lange nicht mehr von den Patienten gewagt wurden. Stichwort Freude erleben, Gelöstheit erleben. Musiktherapie bringt also verschiedenste Seiten in uns, um das mal salopp zu formulieren, zum Klingen und ist ganz einfach ein enorm stimulierendes und verbindendes Element zugleich.
1: Für wen ist denn so eine Musiktherapie eine gute Behandlungsmethode?
2: Natürlich haben wir die große Gruppe der Depressiven, die durch Musiktherapie wieder positiv ausgelenkt werden können. Wir können aber auch Patienten mit schweren Krisen, Identitätskrisen, Lebenskrisen und auch anderen Krankheitsbildern wie Ängsten und Zwängen einfach in eine andere innerseelische Welt verführen mit der Musiktherapie. Und das bereitet dann oft den Boden für ein psychotherapeutisches Weiterkommen in der Gesprächs- und Gruppenpsychotherapie.
1: Sagt Professor Christoph Bielitz vom Sigma-Zentrum Bad Säckingen. Vielen herzlichen Dank und wir machen jetzt auch ein kleines bisschen Musiktherapie mit Depeche Mode und Enjoy the Silence. Ich wünsche Ihnen einen schönen Mittwochnachmittag. Wir hören uns morgen wieder ab 10.
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17: Ich bin Lisa Schwarzkopf. Guten Tag. Im Bundestag haben sich Regierung und Opposition einen heftigen Schlagabtausch geliefert. AfD-Chefin Weidel griff vor allem die Migrations- und Energiepolitik von Schwarz-Rot an. Kanzler Merz verteidigte seine Regierung und attackierte die AfD. Er bezeichnete die Rechtsaußenpartei als zerstörerische Kraft. Eine Rüstungsfirma will Marschflugkörper in Sachsen bauen. Das US-israelische Unternehmen Covenant hat die Pläne jetzt bestätigt. Als Standort für die Produktion ist Leipzig vorgesehen. Nächstes Jahr soll es losgehen. Auch die Bundeswehr soll sich für den Marschflugkörper interessieren. Große Ehre für Laura Dahlmeier. Die verstorbene Biathlon-Legende wird in die Hall of Fame des deutschen Sports aufgenommen. Damit werden Athleten geehrt, die Sportgeschichte geschrieben haben. Dieses Jahr sind es auch Britta Steffen, Fabian Hambüchen und Felix Neureuther. Und jetzt mehr Nachrichten aus unserer Heimat. Ein neues Forschungsinstitut in St. Gallen untersucht ab heute, wie Alzheimer, Parkinson und andere Erkrankungen des alternden Gehirns entstehen. Der Kanton fördert den Aufbau bis 2030 mit insgesamt 1,25 Millionen Franken. Trickdiebe haben es in Basel derzeit gezielt auf Halsketten älterer Menschen abgesehen. Sie lenken ihre Opfer mit Fragen ab, suchen Körperkontakt und stehlen den Schmuck. Deshalb rät die Polizei zu Abstand und Wachsamkeit. Das Unwetter der letzten Nacht hat im Kreis Konstanz zahlreiche Bäume umgestürzt und den Bahnverkehr zwischen Staringen und Stockach behindert. Verletzt wurde niemand, die Strecke ist wieder frei. Allerdings kommt es dort weiter zu Verspätungen. Die meisten Nachrichten aus der Region hören Sie wieder in einer Stunde bei Radio Seefunk.
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10: Ja, und hier ein paar richtig frische Werte. Unter anderem in Wittenbach beim Kindergarten 13 Grad, in Volkartshausen 16 und in Lörrach beim Dreiländermuseum 18 Grad. Vom Baselbiet bis nach Oberschwaben klingen die Schauer immer mehr ab und es wird am Abend trocken werden und nur noch stellenweise bedeckt. Morgen dann ein Wechsel aus Wolken und Sonne bei um die 20 Grad. Der Radio Seefunk Wettertrend für die ganze Heimat. Richtung Wochenende wieder schöner und wärmer, aber nicht mehr ganz so warm.
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10: In Markdorf wurde ein Blitzer aufgebaut, und zwar in der Ravensburger Straße. Auf der B14 steht einer bei Stockach. In Thayngen in der Schweiz, im Lohninger Weg. Außerdem in Neunkirch, im Großen Letten und in Schwörstadt in der Hauptstraße.
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10: Auf der A96 zwischen Weißensberg und Wangen-West 8 Kilometer Stau. Fast eine Stunde Zeitverlust. Können Sie sich auf was einstellen? Wenn Sie was sehen, melden Sie es uns Staus und Blitzer per Anruf oder WhatsApp-Sprachnachricht. Direkt ins Studio hier die Nummer 0753 128 65 und die 33. Wir wünschen viel, viel Geduld und gute Fahrt.
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10: Hallo und einen schönen Nachmittag wünsche ich. Und wir starten jetzt erstmal mit einer halben Stunde Musik nonstop. Unter anderem mit den meisten 80ern, wie zum Beispiel von Simple Minds, Alive and Kicking. Mit dabei auch die schrägen Rocker von Talking Heads mit Road to Nowhere. Und ein super Pop-Song aus Dirty Dancing, Hungry Eyes von Eric Carmen. Lehnen Sie sich jetzt zurück und genießen Sie es.
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0: 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Es ist gleich 3:30. In gut 30 Minuten schreibt einmal mehr Bruce Springsteen Musikgeschichte. Denn um 16 Uhr erscheint für alle kostenlos der erste Teil des Konzertfilms von seiner letzten Tour auf YouTube. Was es bis jetzt schon Neues gibt, das hören wir gleich um 3:45 bei Radio Seefunk.
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0: In Markdorf steht ein Blitzer in der Ravensburger Straße. Auf der B14 bei Stockach wurde eine aufgebaut, in Uehlingen-Birkendorf in der Bühlstraße, in Teingen in der Schweiz in der Lohninger Straße und in Neunkirch beim Großen Letten.
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0: Auf der A96 gab es zwischen Wangen Nord und Wangen West einen Unfall. Deshalb zwischen Weißensberg und Wangen West 7 Kilometer Stau. Es dauert hier knapp eine halbe Stunde. Melden auch Sie uns Staus und Blitzer per Anruf oder WhatsApp-Sprachnachricht direkt ins Studio 07531 28 65 und die 33. Gute Fahrt wünschen wir.
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0: 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Hier ist Radio Seefunk. 3:15 inzwischen. In 15 Minuten ist es dann soweit. Bruce Springsteen bringt sein letztes Konzert der Land of Hope and Dreams Tour ins Netz. Um 16 Uhr erscheint der erste Teil des Konzertfilms kostenlos auf YouTube. Zu sehen ist das große Tourfinale in Philadelphia und Springsteen startet gleich mit 7 Songs. Darunter sind War, Born in the USA und Death to My Hometown. Es geht dabei nicht nur um Musik, Springsteen nutzt die Bühne auch für deutliche politische Botschaften und spricht sich für Demokratie und Bürgerrechte aus. Das ganze Konzert erscheint in 4 Teilen. Den ersten gibt's also ab 16 Uhr, also gleich. Und klar, hier bei uns ist Bruce Springsteen sowieso immer hier wieder zu hören. Jetzt zum Beispiel mit Glory Days. Viel Spaß.
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ist Radio Seefunk, einfach die beste Musik und besonders zum Feierabend nach 16 Uhr macht unser Mix mit den meisten 80ern am meisten Spaß. Da können Sie endlich so laut machen, wie Sie wollen, zum Beispiel diesen Kracher hier von Genesis.

0: und Alison Moyet bei Radio Seefunk. 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
4: 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Außerdem ist an diesem Tag in Friedrichshafen die Stadtbusnutzung gratis.
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11: Ich bin Lisa Schwarzkopf. Guten Tag. Ring frei im Bundestag, Weidel gegen Merz. In der Generaldebatte holt die AfD-Chefin zum Rundumschlag aus. Gegen die Migrationspolitik, die Energiewende und vor allem Friedrich Merz. Der verteidigt seinen Kurs, gibt aber auch zu, dass er seine Reformen bisher nicht gut erklärt hat. AfD-Regierungschef oder doch ein überparteilicher Ministerpräsident. Auch in der SPD liebäugelt der ein oder andere mit dieser Idee, die das BSW für Sachsen-Anhalt ins Spiel gebracht hat. Jetzt hat sich auch SPD-Bundesvize Schweizer für so eine Expertenregierung ausgesprochen. E-Laster sind auf Deutschlands Straßen noch die absolute Ausnahme. Nun hat Amazon angekündigt, dieses Jahr 50 Elektro-LKW in Deutschland in den Dienst zu nehmen. Eine gute Nachricht auch für die deutsche Autobranche, denn die E-Laster werden von Mercedes geliefert. Und jetzt mehr Nachrichten aus unserer Heimat. Das Unwetter der letzten Nacht hat im Kreis Konstanz zahlreiche Bäume umgestürzt und den Bahnverkehr zwischen Staringen und Stockach behindert. Verletzt wurde niemand, die Strecke ist wieder frei. Allerdings kommt es dort weiter zu Verspätungen. Ein neues Forschungsinstitut in St. Gallen untersucht ab heute, wie Alzheimer, Parkinson und andere Erkrankungen des alternden Gehirns entstehen. Der Kanton fördert den Aufbau bis 2030 mit insgesamt 1,25 Millionen Franken. Am Singener Waldfriedhof haben Unbekannte möglicherweise asbesthaltige Eternitplatten im Wald entsorgt. Das Gelände ist gesperrt. Proben sollen nun Klarheit bringen. Die meisten Nachrichten aus der Region hören Sie wieder in einer Stunde bei Radio Seefunk.
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0: Ja, dann blicken wir doch mal gleich auf die Temperaturen. Zum Beispiel in Weingarten im Kultur- und Kongresszentrum 15 Grad. In Bad Schussenried ebenfalls 15 Grad beim Schweigfurter Weiher gemessen. Und in Wiel im Kanton St. Gallen beim Stadtsaal 17 Grad. Vom Baselbiet bis rein ins Westallgäu klingen die Schauer langsam ab. Es wird am Abend trocken sein und stellenweise bedeckt. Morgen dann ein Wechsel aus Wolken und Sonne bei nur so um die 20 Grad. Und der Radio Seefunk Wettertrend für die ganze Heimat. Richtung Wochenende wieder schöner und wärmer, aber nicht mehr ganz so sommerlich.
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0: Ja, und hier wurden fleißig Blitze aufgebaut. Und zwar in Markdorf in der Ravensburger Straße. in Uehlingen-Birkendorf in der Bühlstraße, auf der B14 in Stockach, in Teingen in den Lohninger Weg und in Schwörstadt auf der Hauptstraße.
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0: Dann blicken wir doch gleich mal drauf. Behinderung gibt es auf der B31 zwischen Kressbronn und Rehlings. Da ist ein Fahrstreifen momentan gesperrt. Hier dauert es um 15 Minuten länger. Ansonsten läuft's. Melden auch Sie uns Staus und Blitzer, wenn Sie was sehen, per Anruf oder WhatsApp-Sprachnachricht direkt ins Studio. 0753 128 65 und die 33. Wir wünschen gute Fahrt.
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0: Ja, es gibt was Neues von den Oasis-Brüdern, diesmal aber nicht ein Album oder sowas, sondern es geht auf die Kinoleinwand. Heute startet nämlich ihre Musikdoku Oasis Don't Look Back in Anger. Und für uns ist das natürlich Anlass, gleich mal darüber zu sprechen, und zwar um 16:45. Schön, dass Sie dabei sind.
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0: 18.16 Uhr, Radio Seefunk. Einfach die beste Musik. Wir wünschen Ihnen allen einen schönen Feierabend. Es gibt ja Neues von den Oasis-Brüdern. Und normalerweise würde man jetzt ja denken, es geht um ein neues Musikstück oder so. Nein, die Jungs, die gibt's jetzt ab heute auf der Kinoleinwand. Heute startet die Musik-Doku Oasis Don't Look Back in Anger. Das Ganze ist nicht einfach nur ein Kino- oder Konzertfilm, sondern der Film begleitet die große Reunion-Tour der Oasis im vergangenen Jahr. Also sozusagen das Comeback von Liam und Noel Gallagher nach jahrelangem Streit und Disput. Wir sehen die beiden bei den Proben, Backstage und natürlich auch auf der Bühne. Also hautnahe Eindrücke für alle. Und genau darum geht es ja auch. Große Konzerte, große Gefühle und um zwei Brüder, die nach vielen Jahren wieder gemeinsam auf der Bühne stehen. Also wirklich das Ding für alle Oasis-Fans. Und ich habe für Sie auch geschaut, wo man denn heute überall noch diesen Film anschauen kann. So ab 20 Uhr geht's da los. Und wo, das verrate ich Ihnen noch im Laufe dieser Sendung.
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1: Liebe Leute, denken Sie dran.
0: Ja, Sven, das wissen wir doch, dass morgen wieder mal bundesweiter Warntag ist. 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
1: Ja, Warntag ist auch, aber ich wollte die Leute eigentlich nur noch mal daran erinnern, dass sie sich auf jeden Fall noch schnell anmelden sollen, weil wir diese Woche ja einen Zeppelin-Flug für zwei verschenken.
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0: Die erste Entspannung für Ihren Feierabend bei Radio Seefunk. Einfach die beste Musik. Heute Vormittag fahre ich schnell noch beim Shoppen und es ist tatsächlich wieder soweit. Weihnachtsgebäck in den Reihen und fast hätte ich mich dabei ertappt zuzugreifen, aber dann habe ich es dann doch sein lassen, weil ich einfach dachte, dieses Jahr ist es mir irgendwie zu früh. Aber ist es denn tatsächlich so? Wir fragen gleich mal um 4:45 Rolf Reisacher von Edeka Bauer Frische Märkte zum Thema Spekulatius, Lebkuchen und Weihnachtsgebäck hier bei Radio Seefunk. 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
0: In Schwörstadt in der Hauptstraße steht ein Blitzer. Außerdem in Neunkirch beim Großen Letten. In Uehlingen-Birkendorf wurde einer aufgebaut, in der Bühlstraße und in Stockach auf der B14.
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0: Mit einer Meldung auf der B31 zwischen Immenstadt Ost und Hagnau 3 Kilometer Stau, rund 11 Minuten Zeitverlust. Melden auch Sie uns Stau aus dem Blitzer per Anruf oder WhatsApp-Sprachnachricht. Direkt ins Studio 07531 28 65 und die 33. Aus der Schweiz bitte die 0049 vorwählen. Wir wünschen gute Fahrt.
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0: So rockig klingt unser Feierabend. Das ist 16.44 Uhr. Schön, dass ihr dabei seid. 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Sie werden es ja schon gesehen haben, wenn Sie in letzter Zeit einkaufen waren. Es stehen wieder die ersten weihnachtlichen Leckereien in den Regalen. Kaum zu glauben. Spekulatius, Lebkuchen, Dominosteine und vieles mehr. Rolf Reisacher ist der Leiter für Einkauf und Vertrieb der Edeka Bauer Frische Märkte. Herr Reisacher, man hört ja immer wieder, jetzt fangen die dieses Jahr noch früher an mit dem Weihnachtssüßkram. Was ist denn da dran? Stimmt denn das?
1: Nein, das stimmt's nicht. In den 45 Jahren, wo ich jetzt schon dabei bin, es war immer die KW 36 bis 39, wo die ersten Artikel ins Regal kamen. Also bei uns war es noch nie früher, nein.
0: Und werden diese Produkte denn auch jetzt Anfang, Mitte September angenommen?
1: Es wird angenommen und es läuft komplett durch bis Dezember. Also wir haben oft auch Nachfragen Richtung 24.12. Warum habt ihr jetzt keinen Spekulatius mehr? Warum habt ihr jetzt keinen Lebkuchen mehr? Das liegt aber daran, dass wir verschiedene Ausliefertermine haben und auch eine gewisse Kapazität an Lager. Und dann musst du halt dementsprechend vorbestellen und was weg ist, nachher weg. Du hast also keine Nachbestellmöglichkeit mehr.
0: Ja. Danke, Rolf Reisacher von der Edeka Bauer Frische Märkten. Und egal, ob Sie jetzt schon beherzt zum Lebkuchen keifen oder lieber noch am Sommer festhalten möchten, die ersten Weihnachtsspezialitäten sind da und werden offenbar auch schon fleißig gekauft.
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0: stark. Queen bei Radio Seefunk, einfach die beste Musik. Und gleich in der neuen Stunde gehen wir in die Vollen. Die schönste Tageszeit beginnt. Und das wollen wir natürlich auch hören. Zum Beispiel mit den meisten 80ern und Mike and the Mechanics. All I need is a miracle. 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John Denver mit seinem unvergesslichen Popsong Country Roads und Rock Keyboarder Tony Carey ist dabei. Ganz sanft mit Room with a View bei Radio Seefunk. Einfach die beste Musik.
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11: Ich bin Lisa Schwarzkopf. Guten Tag. Im Bundestag haben sich Regierung und Opposition einen heftigen Schlagabtausch geliefert. AfD-Chefin Weidel griff vor allem die Migrations- und Energiepolitik von Schwarz-Rot an. Kanzler Merz bezeichnete die Rechtsaußenpartei als zerstörerische Kraft. Verteidigungsminister Pistorius hält die Milliardenausgaben für die Bundeswehr für absolut notwendig. Bei der Haushaltsdebatte im Bundestag verwies er unter anderem auf die zunehmende Bedrohung durch Russland. 140 Milliarden Euro sind nächstes Jahr im Verteidigungsetat vorgesehen. Es war die letzte Ehre für einen äußerst beliebten König. Norwegen hat heute Abschied von Harald genommen. Zehntausende verfolgten den Trauerzug durch Oslo. Auch viele Vertreter von Königsfamilien sowie Staats- und Regierungschefs aus aller Welt waren dabei, darunter Bundespräsident Steinmeier. Und jetzt mehr Nachrichten aus unserer Heimat. Ein neues Forschungsinstitut in St. Gallen untersucht ab heute, wie Alzheimer, Parkinson und andere Erkrankungen des alternden Gehirns entstehen. Der Kanton fördert den Aufbau bis 2030 mit insgesamt 1,25 Millionen Franken. Trickdiebe haben es in Basel derzeit gezielt auf Halsketten älterer Menschen abgesehen. Sie lenken ihre Opfer mit Fragen ab, suchen Körperkontakt und stehlen den Schmuck. Deshalb rät die Polizei zu Abstand und Wachsamkeit. Das Unwetter der letzten Nacht hat im Kreis Konstanz zahlreiche Bäume umgestürzt und den Bahnverkehr zwischen Staringen und Stockach behindert. Verletzt wurde niemand, die Strecke ist wieder frei. Allerdings kommt es dort weiter zu Verspätungen. Die meisten Nachrichten aus der Region hören Sie wieder in einer Stunde bei Radio Seefunk.
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0: Ja, und hier mal ein Blick auf die Temperaturen, zum Beispiel in Friedrichshafen bei der ZF Arena 15 Grad. In Riedlingen ebenfalls 15 Grad und in Amriswil in der Schweiz bei der Villa Ackermann 14. Vom Baselbiet bis nach Oberschwaben klingen die Schauer immer mehr ab und es wird zum späteren Abend dann spätestens überall trocken. Stellenweise dann bedeckt in der Nacht bei Werten um 15 Grad. Morgen ein Wechsel aus Wolken und Sonne bei um die 20 und der Radio Seefunk Wettertrend für die ganze Heimat Richtung Wochenende wieder schöner und wärmer, aber nicht mehr ganz so sommerlich wie zuletzt.
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0: Und hier wurden Blitzer aufgebaut. In Markdorf in der Ravensburger Straße steht einer, auf der B14 bei Stockach. In Uerlingen-Birkendorf in der Bühlstraße, in Neunkirch beim Großen Wetten und in Schwörstadt in der Hauptstraße.
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0: Auf der B30 bei Beind. 5 Kilometer Stau, hier dauert es 44 Minuten länger. Melden auch Sie uns Staus und Blitzer per Anruf oder WhatsApp-Sprachnachricht direkt ins Studio 07531 28 65 und die 33. Wir wünschen gute und sichere Fahrt.
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0: Diese Woche lohnt sich mal wieder unser Programm zu hören, denn schon bald können Sie bei uns einen Zeppelin-Flug für zwei Personen gewinnen. Wie es läuft und wie lange der Flug dann dauert, den Sie gewinnen können, gleich mehr dazu um 17:45. Schönen Feierabend.
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0: Schön, dass Sie dabei sind. Das ist 17.13 Uhr, Radio Seefunk. Einfach die beste Musik. 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Und wir fragen nach bei Zeppelin-Piloten Hans-Paul Ströhle. Hans-Paul, bei der Zeppelin-Reederei gibt's ja nicht nur den einen Flug, sondern mehrere. Wie lange dauern denn so die Flüge?
1: Dieses Jahr haben wir auch einen Schnupperflug, der 20 Minuten lang geht, über Friedrichshafen. Dann haben wir einen halbstündigen Flug. Da geht's entweder in Richtung Kressbronn-Langenargen oder in Richtung Immenstadt. Dann haben wir 45-minütige Flüge. Die gehen schon entweder zur Insel Lindau oder bis nach Meersburg. Einen einstündigen Flug haben wir zum Beispiel in Richtung Schweizer Ufer. Vor allem aber wunderschön der Flug zur Insel Mainau. Und letztendlich haben wir natürlich anderthalbstündige Flüge nach Radolfzell oder Dornbirn oder natürlich den Rheinfallflug. Das ist so unser Premium-Produkt. Es gibt noch einen zweistündigen Flug, der macht dann komplett den ganzen See.
0: Das ist sicherlich ein ganz neues und einzigartiges Flugerlebnis. Verpassen Sie das auf gar keinen Fall. 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Wir drücken die Daumen.
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0: Radio Seefunk, einfach die beste Musik zum Feierabend. Ein echtes Highlight, denn diese Woche können Sie bei uns zwei Flüge mit dem Zeppelin gewinnen. Und ein bisschen haben wir gerade schon erfahren, wie so ein Flug aussehen könnte. Was mich persönlich aber interessieren würde, fährt denn eigentlich ein Zeppelin oder fliegt er? Das klären wir gleich. Und zwar um 17:45 bei Radio Seefunk. Einfach die beste Musik.
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9: In Lörrach wurde eine aufgebaut, in der Obereckstraße. In Schwörstadt steht ein Feierabendblitzer in der Hauptstraße. In Thayngen im Lohninger Weg. Außerdem in Uerdingen, Birkendorf in der Bühlstraße und in Markdorf, Ravensburger Straße.
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9: Und hier dauert es momentan am längsten auf der B30 zwischen Weint und Bad Waldsee. Es ist heute 4 Kilometer Stau, rund 80 Minuten Zeitverlust. Melden auch Sie uns Staus und Blitzer per Anruf oder WhatsApp-Sprachnachricht direkt ins Studio 07531 28 65 und die 33. Wir wünschen gute Fahrt und in Weint viel Geduld.
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0: schön kann der Feierabend klingen. Radio Seefunk, einfach die beste Musik. 17.44 Uhr. 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Wenn Sie gewinnen, können Sie sich auf einen halbstündigen Zeppelinflug über Friedrichshafen freuen, inklusive Begleitperson. Wir sprechen mal mit dem Zeppelin-Piloten Hans-Paul Ströhle über allerhand Interessantes und Wissenswertes rund um den Zeppelin. Herr Ströhle, beim Heißluftballon sagt man ja, man macht eine Heißballonfahrt. Aber wie ist das denn beim Zeppelin? Fliegt der oder fährt der Zeppelin?
1: Technisch gesehen fliegt er. Wenn wir uns bewegen in der Luft, sind wir eigentlich so gut wie immer schwerer als Luft, haben Steuerung und Antrieb. Deswegen reden wir, wenn wir vom Zeppelin reden, vom Fliegen. Wobei wir auch nicht böse sind, wenn jemand vom Fahren redet.
0: Na, dann wissen wir das jetzt auch. Ja, und wenn Sie den Zeppelinflug gewinnen möchten, ja, dann machen Sie mit auf radioseefunk.de. Am Freitagmorgen um 7:10 dann werden wir den Gewinnernamen durchgeben und er oder sie hat dann 30 Minuten Zeit, sich bei uns zu melden und die Zeppelin-Flüge zu sichern. Wir drücken die Daumen.
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0: Hier ist Radio Seefunk. Einfach die beste Musik. Und gleich haben wir so manche Feierabendhymne aus den 80ern für Sie am Start. Zum Beispiel Slade. Oder ein hübscher Popsong von George Michael mit I Want Your Sex. Na, der will's aber wissen. Und rockig wird's mit den Jungs hier. Gleich in der neuen Stunde bei Radio Seefunk. Einfach die beste Musik.
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13: Ich bin Lisa Schwarzkopf. Guten Abend. Zwischenrufe, Pfiffe und Geschrei. In der Generaldebatte im Bundestag ist Kanzler Merz heute teils kaum zu Wort gekommen. Nachdem ihm AfD-Chefin Weidel Totalversagen vorgeworfen hat, verteidigte Merz seinen Kurs, gab aber auch zu, dass er es bisher nicht geschafft hat, den Sinn seiner Reformen gut zu erklären. Nach der Wahl in Sachsen-Anhalt schließt das BSW Sondierungsgespräche mit der AfD nicht aus. Der Landesvorstand will über das Angebot beraten. CDU, SPD, Grüne und Linke sagen hingegen nein. Die AfD hatte die Wahl zwar klar gewonnen, verpasste aber die absolute Mehrheit und braucht daher Unterstützung. Für den VfB Stuttgart wird es ab heute wieder in der Fußball-Champions League ernst. Der VfB bekommt es am Abend zu Hause mit Viking Stavanger aus Norwegen zu tun. Nach einem Jahr Pause sind die Stuttgarter damit zurück in der Königsklasse. Los geht's 18.45 Uhr. Und jetzt mehr Nachrichten aus unserer Heimat. Das Unwetter der letzten Nacht hat im Kreis Konstanz zahlreiche Bäume umgestürzt und den Bahnverkehr zwischen Staringen und Stockach behindert. Verletzt wurde niemand, die Strecke ist wieder frei, allerdings kommt es dort weiter zu Verspätungen. Ein neues Forschungsinstitut in St. Gallen untersucht ab heute, wie Alzheimer, Parkinson und andere Erkrankungen des alternden Gehirns entstehen. Der Kanton fördert den Aufbau bis 2030 mit insgesamt 1,25 Millionen Franken. Am Singener Waldfriedhof haben Unbekannte möglicherweise asbesthaltige Eternitplatten im Wald entsorgt. Das Gelände ist gesperrt. Proben sollen nun Klarheit bringen.
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0: Der Blick auf die Temperaturen in Bad Säckingen 19 Grad, in Isny beim Wassertor 13 und in Winterthur am Holderplatz 16 Grad. Von Baselbiet bis rein nach Oberschwaben und ins Westallgäu. Kaum noch Schauer, es ist fast überall trocken, stellenweise auch noch bedeckt, aber im Laufe der Nacht gibt es auch noch ein paar lockere Aufhellungen. Morgen dann ein Wolken-Sonne-Mix bei Höchstwerten um die 20 Grad und der Radio-Seefunk-Wettertrend für die ganze Heimat Richtung Wochenende wieder schöner, sehr sonnig, aber nicht mehr ganz so sommerlich warm.
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0: In Lörrach steht ein Blitzer in der Obereckenstraße, in Schwörstadt in der Hauptstraße, in Ühlingen-Birkendorf wurde im Ortseingang ein Blitzer aufgebaut und in Markdorf in der Ravensburger Straße.
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0: Die B34 ist momentan bei Rheinfelden gesperrt am Grenzübergang. Auf der B31 zwischen Kressbronn und Rehlings, da ist ein Fahrstreifen gesperrt, hier dauert es 5 Minuten länger. Und auf der B30 zwischen Beint und Bad Waldsee-Enzisreute, 3 Kilometer Stau, es dauert nur noch 14 Minuten länger. Melden auch Sie und Staus und Blitzer per Anruf oder WhatsApp-Sprachnachricht direkt ins Studio 07531 28 65 und die 33. Wir wünschen gute und sichere Fahrt.
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0: Sie haben es ja gerade gehört im Verkehr. Am Grenzübergang Rheinfelden geht momentan gar nichts Richtung Schweiz. Es geht um Sprengstoff und deswegen ist momentan die Grenze gesperrt. Was da los ist, dazu gleich mehr um 6:45.
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0: Wir wünschen einen schönen Feierabend. Radio Seefunk, einfach die beste Musik. Es ist 18.15 Uhr. Obacht, wenn Sie heute noch über Rheinfelden in die Schweiz fahren wollen. Momentan ist die B34 ab Wielen Richtung Rheinfelden gesperrt. Der Grund: am Autobahngrenzübergang läuft seit dem Mittag ein größerer Polizeieinsatz. Die Strecke ist deshalb in beide Richtungen komplett gesperrt. Auslöser ist ein deutsches Auto, das vom Zoll genauer kontrolliert wurde. Sprengstoffspürhunde haben bei diesem Wagen dann gleich zweimal angeschlagen. Jetzt checken Spezialkräfte das Fahrzeug. Ob sich darin tatsächlich Sprengstoff befindet, ist bislang aber noch völlig unklar. Bekannt ist nur, dass gegen den Halter des Autos der Verdacht auf eine Straftat besteht. Um welche Straftat es dabei geht, hat die Polizei aber bisher noch nicht mitgeteilt. Der Verkehr wird jedenfalls rund um den Grenzübergang umgeleitet. Wie lange die Sperrung noch dauert, lässt sich momentan noch nicht sagen. Wenn Sie in Richtung Schweiz unterwegs sind, planen Sie deshalb besser mehr Zeit ein und weichen Sie nach Möglichkeit auf einen anderen Grenzübergang aus.
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2: Und hier stehen die Feierabendblitzer in Lörrach in der Obereckstraße, in der Ortsdurchfahrt von Schwörstadt, in Neunkirch im Großen Letten, in Ühlingen-Birkendorf in der Bühlstraße und in Markdorf in der Ravensburger Straße.
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2: Rund um Rheinfelden gibt es ein paar Sperrungen, zum Beispiel auf der A861 zwischen Hochrhein und Rheinfelden ist die Strecke gesperrt. Außerdem die B34 ab Wielen, Fahrtrichtung Rheinfelden, auch hier eine Sperrung. Der Grund: am Autobahngrenzübergang läuft seit dem Mittag ein größerer Polizeieinsatz. Umfahren Sie das Gebiet weiträumig. Und auch in der Schweiz eine Sperrung, die A3 bei der Verzweigung Rheinfelden. Melden auch Sie uns Staus und Blitzer per Anruf oder WhatsApp-Sprachnachricht direkt ins Studio 07531 28 65 und die 33. Wir wünschen gute Fahrt.
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0: gleich. 6:45, hier ist Radio Seefunk. Einfach die beste Musik an Ihrem Mittwochfeierabend. Und vielleicht kommen Sie ja gerade vom Shoppen. Dann haben Sie es ja gesehen. Spekulatius, Lebkuchen, Dominosteine, alles wieder vorhanden. Die Weihnachtszeit. Und einige freuen sich auch schon darauf, so wie Radio Seefunk-Hörerin Johanna.
1: Ich freue mich schon, dass es Spekulatius gibt. Eure Johanna, mittlerweile 5 Jahre alt.
0: Kannst mal sehen, wenn ich jetzt im September aber schon die ganzen Sachen kaufe, halten die mir denn dann auch bis Weihnachten? Rolf Reisacher, Leiter vom Einkauf und Vertrieb der Edeka Bauer Frische Märkte.
2: Der hält mit Sicherheit definitiv. Wir haben nur einen Artikel, der früher abläuft. Also wir haben da auch verschiedene Ausliefertermine. Das ist der Baumkuchen, weil es ein frisches Produkt ist, dementsprechend frisch hergestellt wird. Und der hat mehrere MHDs. Und alle anderen Lebkuchen oder Gebäcke, die laufen weit bis März.
0: Danke, Rolf Reisacher von den Edeka Bauer Frische Märkten. Also gute Nachrichten für alle, die jetzt schon das Weihnachtsgebäck kaufen. Es hält auf jeden Fall die Weihnachtszeit, wenn es nicht vorher schon gegessen wird.
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8: Ich bin Lisa Schwarzkopf. Guten Abend. Der Verteidigungsetat Deutschlands ist ein Sicherheitsversprechen. Das hat Verteidigungsminister Pistorius bei der Haushaltsdebatte im Bundestag gesagt. Er hält die Ausgaben von 140 Milliarden Euro im nächsten Jahr für absolut notwendig. Pistorius verwies auf die Bedrohung durch Russland. Ring frei im Bundestag, Weidel gegen Merz. In der Generaldebatte holt die AfD-Chefin zum Rundumschlag aus. Gegen die Migrationspolitik, die Energiewende und vor allem Friedrich Merz. Der verteidigt seinen Kurs, gibt aber auch zu, dass er seine Reformen bisher nicht gut erklärt hat. Autobahnsperrung an der Grenze zur Schweiz. Die A861 bei Rheinfelden ist wegen eines Polizeieinsatzes komplett dicht gemacht. Wie die Bild meldet, hatten bei der Kontrolle eines verdächtigen Autos durch Schweizer Grenzschützer die Sprengstoffspürhunde angeschlagen. Mehr ist dazu noch nicht bekannt. Große Ehre für Laura Dahlmeier. Die verstorbene Biathlon-Legende wird in die Hall of Fame des deutschen Sports aufgenommen. Damit werden Athleten geehrt, die Sportgeschichte geschrieben haben. Dieses Jahr sind es auch Britta Steffen, Fabian Hambüchen und Felix Neureuther.
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9: Und hier die Feierabendtemperaturen. In Bad Säckingen messen wir 19 Grad. In Stockach im Stadtgarten sind es 15 Grad. Und in Altenrhein beim Fliegermuseum ebenfalls 15 Grad. Vom Baselbiet, Hochrhein, Oberschwaben bis rein ins Westallgäu. Kaum noch Schauer, ist es meist trocken. In der Nacht ein paar Aufhellungen. Temperaturen dann so um die 13 bis 17 Grad. Morgen ein Wechsel aus Wolken und Sonne. Allerdings kaum wärmer. Maxi-Werte um die 20 Grad morgen. Und der Radio Seefunk Wettertrend für die ganze Heimat. Richtung Wochenende wieder schöner und auch etwas wärmer. Aber nicht mehr ganz so sommerlich.
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9: Um kurz nach sieben. Schön, dass Sie alle dabei sind an diesem Mittwoch-Feierabend. Es gibt was Neues von den Oasis-Brüdern. Diesmal aber nicht mit einem neuen Album oder sowas, sondern es geht mit den Jungs auf die Kinoleinwand. Heute startet nämlich ihre Musikdoku Oasis Don't Look Back in Anger. Und für uns Anlass, gleich darüber zu sprechen. Um 19:45. Schön, dass Sie dabei sind.
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1: Hier ist Radio Seefunk, einfach die beste Musik. Wir freuen uns alle auf Oasis, diesmal aber nicht mit einem neuen Album, sondern auf den Kinostreifen. Heute startet nämlich die Doku Oasis Don't Look Back in Anger. Der Film begleitet die große Reunion-Tour von Oasis im vergangenen Jahr, also das Comeback von Liam und Noel Gallagher nach jahrelangem Streit. Wir sehen die beiden bei den Proben, Backstage und natürlich auf der Bühne, also hautnahe Eindrücke für alle. Und genau darum geht es. Große Konzerte, große Gefühle und um zwei Brüder, die nach vielen Jahren wieder gemeinsam auf einer Bühne stehen. Also wirklich das Ding für alle Oasis-Fans. Und ich habe für sie alle mal geschaut, wo man denn überall diesen Film anschauen kann. Der läuft nämlich nur bis Sonntag, zum Beispiel in Ravensburg, die Burg, heute Abend um 8:30. In der Blue Box in Villingen-Schwenningen läuft er heute um 20 Uhr. Und wer möchte, kann auch nach Stuttgart ins Cinemax an der Liederhalle gehen oder ins Cinemax nach Freiburg. Also der perfekte Feierabend.
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0: Hier ist Radio Seefunk, einfach die beste Musik um kurz vor 7:30. Haben Sie sich auch schon mal gefragt, wie man wohl Zeppelin-Pilot wird? Gleich erfahren wir es um 7:45 hier bei Radio Seefunk. Einfach die beste Musik.
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0: 8:15. Schön, dass Sie alle dabei sind an diesem Mittwoch, Feierabend, Radio Seefunk, einfach die beste Musik. 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Gehen Sie dafür einfach auf radioseefunk.de und werfen Sie Ihre Stimme in den Lostopf. Wenn Sie dann gewinnen, können Sie sich auf einen halbstündigen Zeppelinflug über Friedrichshafen gemeinsam mit einer Begleitperson freuen. Wir sprechen mal mit dem Zeppelin-Piloten Hans-Paul Ströhle über allerhand Interessantes und Wissenswertes rund um den Zeppelin. Herr Ströhle, wie genau wird man denn eigentlich Zeppelin-Pilot? Was sind die Voraussetzungen und wie läuft denn so eine Ausbildung ab?
1: Um Zeppelin-Pilot zu werden, muss man als Grundvoraussetzung schon Pilot eines anderen Luftfahrtgerätes sein. Die Ausbildung funktioniert so, dass jeder Pilot vorher 3 bis 4 Monate beim Bodenpersonal mitarbeiten muss. Sobald er diese 3 bis 4 Monate absolviert hat, kommt er in die Ausbildung des Fliegens. Das heißt, es fängt erstmal mit Theorie natürlich an. Die Praxis geht normalerweise zwischen 50 und 60 Flugstunden. Nachdem er diese absolviert hat, fliegt er noch um die 150 Stunden immer mit einem erfahrenen Piloten an seiner Seite, bis er dann alleine Passagier fliegen darf. Das Ganze dauert ungefähr 1 bis 1,5 Jahre.
0: Na, dann wissen wir das jetzt auch. Und wenn Sie den Zeppelin-Flug gewinnen möchten, dann klicken Sie auf radioseefunk.de. Schnell Namen registrieren und am Freitagmorgen werden wir dann um 7:10 den Gewinnernamen durchgeben. Und wenn Sie sich dann innerhalb von 30 Minuten bei uns melden, dann gehören die Zeppelin-Flüge Ihnen. Wir drücken schon mal die Daumen. Viel Glück.
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1: Ich bin Lisa Schwarzkopf. Guten Abend. Verteidigungsminister Pistorius hält die Milliardenausgaben für die Bundeswehr für absolut notwendig. Bei der Haushaltsdebatte im Bundestag verwies er unter anderem auf die zunehmende Bedrohung durch Russland. 140 Milliarden Euro sind nächstes Jahr im Verteidigungsetat vorgesehen. Nach der Wahl in Sachsen-Anhalt schließt das BSW Sondierungsgespräche mit der AfD nicht aus. Der Landesvorstand will über das Angebot beraten. CDU, SPD, Grüne und Linke sagen hingegen nein. Die AfD hatte die Wahl zwar klar gewonnen, verpasste aber die absolute Mehrheit und braucht daher Unterstützung. Die digitale Brieftasche kommt in Deutschland kurz nach dem Jahreswechsel. Dann geht die staatliche DU-App an den Start, in der etwa Ausweis, Führerschein und Krankenkassenkarte gespeichert werden. Später soll das auch für Kundenkarten oder ÖPNV-Tickets möglich sein. Nicht wundern, wenn das Handy morgen um 11 Uhr laut piept oder die Sirenen heulen. Das soll genauso sein, denn es ist wieder bundesweiter Warntag. Bund, Länder, Städte und Gemeinden proben für den Katastrophenfall und schauen, wie gut ihre Warnsysteme funktionieren.
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2: Heute Nacht ist bewölkt bei Tiefstwerten von bis zu 8 Grad. Morgen gibt es dann einen Sonnenwolkenmix bei Höchstwerten von bis zu 19 Grad. Und der Radio-Seefunk-Wettertrend für die ganze Heimat. Am Freitag geht es genauso weiter.
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2: Ich bin Lisa Schwarzkopf. Guten Abend. Der Verteidigungsetat Deutschlands ist ein Sicherheitsversprechen. Das hat Verteidigungsminister Pistorius bei der Haushaltsdebatte im Bundestag gesagt. Er hält die Ausgaben von 140 Milliarden Euro im nächsten Jahr für absolut notwendig. Pistorius verwies auf die Bedrohung durch Russland. Autobahnsperrung an der Grenze zur Schweiz. Die A861 bei Rheinfelden ist wegen eines Polizeieinsatzes komplett dicht. Wie die Bild meldet, hatten bei der Kontrolle eines verdächtigen Autos durch Schweizer Grenzschützer die Sprengstoffspürhunde angeschlagen. Zwei Männer wurden festgenommen, heißt es beim SWR. Es war die letzte Ehre für einen äußerst beliebten König. Norwegen hat heute Abschied von Harald genommen. Zehntausende verfolgten den Trauerzug durch Oslo. Auch viele Vertreter von Königsfamilien sowie Staats- und Regierungschefs aus aller Welt waren dabei, darunter Bundespräsident Steinmeier. In der Fußball-Champions League bleiben die deutschen Teams ohne Punktverlust. Nach Borussia Dortmund hat auch der VfB Stuttgart sein Auftaktspiel gewonnen. Mit 3:1 gegen Viking Stavanger aus Norwegen.
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3: Heute Nacht ist bewölkt bei Tiefstwerten von bis zu 8 Grad. Morgen gibt es dann einen Sonnenwolkenmix bei Höchstwerten von bis zu 19 Grad. Und der Radio-Seefunk-Wettertrend für die ganze Heimat. Am Freitag geht es genauso weiter.
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1: Ich bin Fabian Hoffmann. Guten Abend. Ausweis, Führerschein und Krankenkassenkarte in einer App. Das neue staatliche Angebot soll in Deutschland kurz nach dem Jahreswechsel an den Start gehen. Heißen wird die App DU. Perspektivisch ist auch geplant, Kundenkarten oder Tickets für den ÖPNV einzubinden. Verteidigungsminister Pistorius hält die Milliardenausgaben für die Bundeswehr für absolut notwendig. Bei der Haushaltsdebatte im Bundestag verwies er unter anderem auf die zunehmende Bedrohung durch Russland. 140 Milliarden Euro sind nächstes Jahr im Verteidigungsetat vorgesehen. Sirenen heulen, Handys piepsen. Morgen ist wieder bundesweiter Warntag. Um 11 Uhr testen Bund, Länder, Städte und Gemeinden die Warnsysteme. So soll sichergestellt werden, dass im Katastrophenfall alles richtig funktioniert. Der VfB Stuttgart ist erfolgreich in die neue Champions-League-Saison gestartet. Zum Auftakt der Ligaphase gewannen die Stuttgarter mit 3:1 gegen Viking Stavanger aus Norwegen. Mann des Abends war Ermedin Demirovic. Der bosnische Nationalspieler erzielte in der ersten Halbzeit einen Dreierpack.
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2: Heute Nacht ist bewölkt bei Tiefstwerten von bis zu 8 Grad. Morgen gibt es dann einen Sonnenwolkenmix bei Höchstwerten von bis zu 19 Grad. Und der Radio-Seefunk-Wettertrend für die ganze Heimat. Am Freitag geht es genauso weiter.
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1: Ich bin Fabian Hoffmann. Guten Abend. Die digitale Brieftasche kommt in Deutschland kurz nach dem Jahreswechsel. Dann geht die staatliche DU-App an den Start. In der sollen Ausweis, Führerschein und Krankenkassenkarte gespeichert werden können. Später soll das auch für Kundenkarten oder ÖPNV-Tickets möglich sein. Der Verteidigungsetat Deutschlands ist ein Sicherheitsversprechen. Das hat Bundesverteidigungsminister Pistorius bei der Haushaltsdebatte im Bundestag gesagt. Er hält die Ausgaben von 140 Milliarden Euro im nächsten Jahr für absolut notwendig. Pistorius verwies auf die Bedrohung durch Russland. Der Mann, der hinter Angriffen auf Umspannwerke in Deutschland stecken soll, sitzt jetzt in U-Haft. Tagelang war der 48-Jährige auf der Flucht. Schließlich wurde er von der Polizei bei einem Kraftwerk in NRW geschnappt. Er hatte Sprengstoff dabei. In der Fußball-Champions League bleiben die deutschen Teams ohne Punktverlust. Nach Borussia Dortmund hat auch der VfB Stuttgart sein Auftaktspiel in der Liga-Phase gewonnen. Mit 3:1 gegen Viking Stavanger aus Norwegen.
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2: Heute Nacht ist bewölkt bei Tiefstwerten von bis zu 8 Grad. Morgen gibt es dann einen Sonnenwolkenmix bei Höchstwerten von bis zu 19 Grad. Und der Radio Seefunk Wettertrend für die ganze Heimat. Am Freitag geht es genauso weiter.
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1: Ich bin Fabian Hoffmann. Guten Abend. Ausweis, Führerschein und Krankenkassenkarte in einer App. Das neue staatliche Angebot soll in Deutschland kurz nach dem Jahreswechsel an den Start gehen. Heißen wird die App DU. Perspektivisch ist auch geplant, Kundenkarten oder Tickets für den ÖPNV einzubinden. Das BSW will nach der Landtagswahl in Sachsen-Anhalt jetzt mit der AfD über eine Zusammenarbeit sprechen. Es soll um Energieversorgung, Bildung und Friedenspolitik gehen. Die AfD hatte die Wahl haushoch gewonnen, eine absolute Mehrheit aber verpasst. CDU, SPD, Grüne und Linke lehnen jede Zusammenarbeit mit der AfD ab. Verteidigungsminister Pistorius hält die Milliardenausgaben für die Bundeswehr für absolut notwendig. Bei der Haushaltsdebatte im Bundestag verwies er unter anderem auf die zunehmende Bedrohung durch Russland. 140 Milliarden Euro sind nächstes Jahr im Verteidigungsetat vorgesehen. Der VfB Stuttgart ist erfolgreich in die neue Champions League-Saison gestartet. Zum Auftakt der Liga-Phase gewannen die Stuttgarter mit 3:1 gegen Viking Stavanger aus Norwegen. Mann des Abends war Ermedin Demirovic. Der bosnische Nationalspieler erzielte in der ersten Halbzeit einen Dreierpack.
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2: Aktuell ist es bewölkt. Im Laufe des Tages gibt es einen Sonnenwolkenmix bei Höchstwerten von bis zu 19 Grad und der Radio-Seefunk-Wettertrend für die ganze Heimat. Morgen geht es genauso weiter.
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1: Ich bin Fabian Hoffmann. Die digitale Brieftasche kommt in Deutschland kurz nach dem Jahreswechsel. Dann geht die staatliche DU-App an den Start. In der sollen Ausweis, Führerschein und Krankenkassenkarte gespeichert werden können. Später soll das auch für Kundenkarten oder ÖPNV-Tickets möglich sein. Der Verteidigungsetat Deutschlands ist ein Sicherheitsversprechen. Das hat Bundesverteidigungsminister Pistorius bei der Haushaltsdebatte im Bundestag gesagt. Er hält die Ausgaben von 140 Milliarden Euro im nächsten Jahr für absolut notwendig. Pistorius verwies auf die Bedrohung durch Russland. Der Mann, der hinter Angriffen auf Umspannwerke in Deutschland stecken soll, sitzt jetzt in U-Haft. Tagelang war der 48-Jährige auf der Flucht. Schließlich wurde er von der Polizei bei einem Kraftwerk in NRW geschnappt. Er hatte Sprengstoff dabei. In der Fußball-Champions League bleiben die deutschen Teams ohne Punktverlust. Nach Borussia Dortmund hat auch der VfB Stuttgart sein Auftaktspiel in der Liga-Phase gewonnen. Mit 3:1 gegen Viking Stavanger aus Norwegen.
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2: Aktuell ist es bewölkt. Im Laufe des Tages gibt es einen Sonnenwolkenmix bei Höchstwerten von bis zu 19 Grad. Und der Radio Seefunk-Wettertrend für die ganze Heimat. Morgen geht es genauso weiter.
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1: Ich bin Fabian Hoffmann. Sirenen heulen, Handys piepsen. Heute ist wieder bundesweiter Warntag. Um 11 Uhr testen Bund, Länder, Städte und